0: Abschiebeflüge pro Monat. Aus Brüssel, Edita Ebeling.
1: Zum Sport. Englands Star-Offensive um Superstürmer Harry Kane ist an Ghanas Abwehrbollwerk verzweifelt und hat auf seiner Titelmission bei der Fußball-WM einen herben Dämpfer kassiert. Die Mannschaft von Trainer Thomas Tuchel kam gegen die Afrikaner nicht über ein 0:0 hinaus. Ein widerstarker Cristiano Ronaldo hat Portugal dagegen zum Comeback im Favoritenkreis dieser Fußball-WM geführt. Der Superstar traf beim 5:0 gegen Außenseiter Usbekistan zweimal.
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1: In der Nacht bleibt es bei uns in der Region klar und trocken. Das heißt, ihr müsst auf jeden Fall am Morgen noch euren Garten gießen. Die Temperaturen gehen dabei zurück auf bis zu 18 Grad in Mundelfingen, 23 Grad in Wollerdingen und 21 Grad in Rottweil und Speichingen. Im Verlauf des Mittwochs erreichen wir aber wieder 32 Grad, also viel Wärme und kaum Abkühlung.
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2: Ich bin Dirk Zeitler. Die Störung bei der Deutschen Bahn ist dem bundeseigenen Konzern zufolge behoben. Der Verkehr läuft nun Schritt für Schritt wieder an, sagte ein Sprecher. IT-Experten der DB hätten pausenlos an der Endstörung gearbeitet, mit Erfolg. Der Bahnverkehr war am späten Abend wegen einer Funkstörung eingestellt worden. Vertreter der islamistischen Taliban sind erstmals seit ihrer Machtübernahme in Afghanistan von der EU-Kommission zu Gesprächen in Brüssel empfangen worden. Das bestätigte ein Sprecher der Europäischen Kommission. Demnach ging es bei dem Austausch um die Abschiebungen von Afghanen in ihre Heimat.
3: Die EU-Staaten wollen mehr afghanische Kriminelle, die ein Sicherheitsrisiko sind, in deren Heimat abschieben. Schon im Januar hatten 20 Staaten die EU-Kommission um Hilfe bei den Abschiebungen gebeten. Das Ganze ist aber heikel. Erstens, weil die EU die Taliban nicht als legitime Regierung anerkennt. Daher ist auch die Rede von technischer Ebene. Zweitens aber auch, weil den Taliban schwere Menschenrechtsverletzungen angelastet werden. Deutschland hofft dennoch in der Zukunft auf 3 Abschiebeflüge pro Monat. Aus Brüssel, Editha Ebeling.
2: Frankreich hat den heißesten Tag seit Beginn der Messungen 1947 erlebt. Die Durchschnittstemperatur für das französische Festland kletterte auf knapp 30 Grad. In der Spitze wurden teilweise Werte deutlich über 40 Grad gemessen.
4: Nach der heißesten Nacht folgt in Frankreich der heißeste Tag seit Jahrzehnten. Riesige Teile des Landes ächzen unter Hitze. Noch nie gab es in so vielen Gegenden Hitzewarnung rot. Und ein Ende ist noch immer nicht in Sicht. Auch für Touristinnen und Touristen haben die hohen Temperaturen mittlerweile Folgen. So schließen Eiffelturm und Louvre schon um 16 Uhr und selbst bei Mont-Saint-Michel in der sonst eher kühleren Normandie rieten die Betreiber Besuchern dazu, lieber wann anders zu kommen. Aus Paris, Rache Sommer.
2: Zum Sport. Englands Star-Offensive um Superstürmer Harry Kane ist an Ghanas Abwehrbollwerk verzweifelt und hat auf seiner Titelmission bei der Fußball-WM einen herben Dämpfer kassiert. Die Mannschaft von Trainer Thomas Tuchel kam gegen die Afrikaner nicht über ein 0:0 hinaus. Ein wiedererstarkter Cristiano Ronaldo hat Portugal dagegen zum Comeback im Favoritenkreis dieser Fußball-WM geführt. Der Superstar traf zweimal beim 5:0 gegen Außenseiter Usbekistan.
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1: In der Nacht bleibt es bei uns in der Region klar und trocken. Das heißt, ihr müsst auf jeden Fall am Morgen noch euren Garten gießen. Die Temperaturen gehen dabei zurück auf bis zu 18 Grad in Mundelfingen, 23 Grad in Wollerdingen und 21 Grad in Rottweil und Speichingen. Im Verlauf des Mittwochs erreichen wir aber wieder 32 Grad, also viel Wärme und kaum Abkühlung.
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2: Ich bin Dirk Zeitler. Die Störung bei der Deutschen Bahn ist behoben. Der Verkehr läuft nun Schritt für Schritt wieder an, sagte ein Sprecher. IT-Experten der DB hätten pausenlos an der Entstörung gearbeitet, mit Erfolg. Der Bahnverkehr war am späten Dienstagabend wegen einer Funkstörung bundesweit eingestellt worden. Den Angaben des Sprechers zufolge war der digitale Bahnfunk gestört. Details nannte er nicht. Wie viel Schutz brauchen Kinder und Jugendliche in der digitalen Welt? Die Experten der Social Media Kommission der Bundesregierung legen heute Empfehlungen dazu vor. Dies betrifft beispielsweise ein Social Media Verbot oder die Einführung von Altersgrenzen.
3: Die SPD hat sich für ein vollständiges Verbot von Plattformen wie Instagram, TikTok und Co. für Kinder unter 14 ausgesprochen. Die Unionsfraktion ist laut einem ARD-Bericht dagegen für die Einführung von Altersgrenzen für bestimmte Angebote. Und zwar, wenn diese besonders suchtfördernde Elemente wie Push-Nachrichten oder Algorithmen verwenden. Der Staat müsse angesichts der Risiken für die psychische Gesundheit von Kindern stärker eingreifen und die Plattformbetreiber in die Pflicht nehmen, hieß es. Tanja Wagner, Nachrichtenredaktion.
2: In Deutschland rücken ein steigendes Rentenalter und eine weitreichende Umgestaltung der Alterssicherung näher. Union und SPD wollen die Empfehlung der Rentenkommission schnell 1:1 umsetzen. Das kündigten Bundeskanzler Merz und Sozialministerin Baas an.
4: Kern der Empfehlungen ist eine neue Kapitalrente. Sie soll das Rentenniveau stabilisieren. Dafür sollen Arbeitgeber und Arbeitnehmer 2% des Bruttoeinkommens zahlen, zusätzlich zum normalen Rentenbeitrag. Außerdem geplant ein schrittweise ansteigendes Renteneintrittsalter und keine Frührente ohne Abschläge mehr ab 63. Frühestens ab 64 soll man künftig in Rente gehen können, aber dann mit Abschlägen. Thomas Thonfeld, Nachrichtenredaktion.
2: Zum Sport. Englands Star-Offensive um Superstürmer Harry Kane ist an Ghanas Abwehrbollwerk verzweifelt und hat auf seiner Titelmission bei der Fußball-WM einen herben Dämpfer kassiert. Die Mannschaft kam gegen Ghana nicht über ein 0:0 hinaus. Ein wiedererstarkter Cristiano Ronaldo hat Portugal dagegen zum Comeback im Favoritenkreis geführt. Der Superstar traf beim 5:0 gegen Außenseiter Usbekistan zweimal. Mit einem 1:0-Sieg gegen Panama warte Kroatien die Chance auf den Einzug in die WM-Zwischenrunde.
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1: In der Nacht bleibt es bei uns in der Region klar und trocken. Das heißt, ihr müsst auf jeden Fall am Morgen noch euren Garten gießen. Die Temperaturen gehen dabei zurück auf bis zu 18 Grad in Mundelfingen, 23 Grad in Wollerdingen und 21 Grad in Rottweil und Speichingen. Im Verlauf des Mittwochs erreichen wir aber wieder 32 Grad, also viel Wärme und kaum Abkühlung.
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2: Ich bin Dirk Zeitler. Die Störung bei der Deutschen Bahn ist behoben. Der Verkehr läuft nun Schritt für Schritt wieder an, sagte ein Sprecher. IT-Experten der DB hätten pausenlos an der Entstörung gearbeitet, mit Erfolg. Der Bahnverkehr war am späten Dienstagabend wegen einer Funkstörung bundesweit eingestellt worden. Den Angaben des Sprechers zufolge war der digitale Bahnfunk gestört. Details nannte er nicht. Wie viel Schutz brauchen Kinder und Jugendliche in der digitalen Welt? Die Experten der Social Media Kommission der Bundesregierung legen heute Empfehlungen dazu vor. Dies betrifft beispielsweise ein Social Media Verbot oder die Einführung von Altersgrenzen.
3: Die SPD hat sich für ein vollständiges Verbot von Plattformen wie Instagram, TikTok und Co. für Kinder unter 14 ausgesprochen. Die Unionsfraktion ist laut einem ARD-Bericht dagegen für die Einführung von Altersgrenzen für bestimmte Angebote. Und zwar, wenn diese besonders suchtfördernde Elemente wie Push-Nachrichten oder Algorithmen verwenden. Der Staat müsse angesichts der Risiken für die psychische Gesundheit von Kindern stärker eingreifen und die Plattformbetreiber in die Pflicht nehmen, hieß es. Tanja Wagner, Nachrichtenredaktion.
2: In Deutschland rücken ein steigendes Rentenalter und eine weitreichende Umgestaltung der Alterssicherung näher. Union und SPD wollen die Empfehlung der Rentenkommission schnell 1:1 umsetzen. Das kündigten Bundeskanzler Merz und Sozialministerin Baas an.
4: Kern der Empfehlungen ist eine neue Kapitalrente. Sie soll das Rentenniveau stabilisieren. Dafür sollen Arbeitgeber und Arbeitnehmer 2% des Bruttoeinkommens zahlen, zusätzlich zum normalen Rentenbeitrag. Außerdem geplant ein schrittweise ansteigendes Renteneintrittsalter und keine Frührente ohne Abschläge mehr ab 63. Frühestens ab 64 soll man künftig in Rente gehen können, aber dann mit Abschlägen. Thomas Thonfeld, Nachrichtenredaktion.
2: Zum Sport. Englands Star-Offensive um Superstürmer Harry Kane ist an Ghanas Abwehrbollwerk verzweifelt und hat auf seiner Titelmission bei der Fußball-WM einen herben Dämpfer kassiert. Die Mannschaft kam gegen Ghana nicht über ein 0:0 hinaus. Ein wiedererstarkter Cristiano Ronaldo hat Portugal dagegen zum Comeback im Favoritenkreis geführt. Der Superstar traf beim 5:0 gegen Außenseiter Usbekistan zweimal. Mit einem 1:0-Sieg gegen Panama warte Kroatien die Chance auf den Einzug in die WM-Zwischenrunde.
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9: Schönen guten Morgen.

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Das ist der Mittwochmorgen. Kommt gut in diesen Tag. Und wir gratulieren heute jemanden, der sich selbst vorgestern ein Geburtstagsgeschenk gemacht hat. Und zwar bei der Fußball-WM. Lionel Messi wird 39 Jahre alt. Und wie unser Spiel morgen ausgeht gegen Ecuador, das hört ihr in einer knappen Stunde von unserem Bakterien-Orakel. Was dahinter steckt, erfahrt ihr dann.

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1: Bei uns in der Region ist es weiterhin sonnig mit warmen Temperaturen von bis zu 22 Grad in Donaueschingen, 23 Grad in Sulz, Horb und Gurzheim. Und ich muss sagen, ich beneide jeden da draußen, der heute in einem klimatisierten Büro arbeiten darf. Wir erreichen bis zu 32 Grad. Auch der Donnerstag wird ähnlich warm. Also jeder, der da draußen arbeiten muss, die Straßenarbeiter, haltet gut durch, kühlt euch ab und trinkt genug.
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2: Ich bin David Büchner. 2 Stunden lang ging nichts mehr. Eine technische Störung hat den Zugverkehr der Deutschen Bahn in der Nacht bundesweit lahmgelegt. Mittlerweile fahren die Züge wieder. Bis sich alles normalisiert hat, muss aber noch mit Verspätungen und kurzfristigen Fahrtausfällen gerechnet werden. Der Grund für den Stopp des Bahnverkehrs war demnach eine Störung des digitalen Bahnfunksystems GSMR. Wie viel Schutz brauchen Kinder und Jugendliche in der digitalen Welt und wie viel Freiraum? Die Experten der Social Media Kommission der Bundesregierung legen heute Empfehlungen dazu vor.
3: Die SPD hat sich für ein vollständiges Verbot von Plattformen wie Instagram, TikTok und Co. für Kinder unter 14 ausgesprochen. Die Unionsfraktion ist laut einem ARD-Bericht dagegen für die Einführung von Altersgrenzen für bestimmte Angebote. Und zwar, wenn diese besonders suchtfördernde Elemente wie Push-Nachrichten oder Algorithmen verwenden. Während Deutschlands Ärzte ein Social-Media-Verbot befürworten, warnen Kritiker, Jugendlichen die Chancen auf Teilhabe, Information, Bildung oder Vernetzung zu verwehren. Tanja Wagner, Nachrichtenredaktion.
2: Frankreich hat den heißesten Tag seit Beginn der Messungen 1947 erlebt. Die Durchschnittstemperatur für das französische Festland kletterte auf knapp 30 Grad. In der Spitze wurden teilweise Werte deutlich über 40 Grad gemessen.
4: Nach der heißesten Nacht folgt in Frankreich der heißeste Tag seit Jahrzehnten. Riesige Teile des Landes ächzen unter Hitze. Noch nie gab es in so vielen Gegenden Hitzewarnung rot. Und ein Ende ist noch immer nicht in Sicht. Auch für Touristinnen und Touristen haben die hohen Temperaturen mittlerweile Folgen. So schließen Eiffelturm und Louvre schon um 16 Uhr und selbst bei Mont-Saint-Michel in der sonst eher kühleren Normandie rieten die Betreiber Besuchern dazu, lieber wann anders zu kommen. Aus Paris, Rache Sommer.
2: Und zum Sport. Englands Superstürmer Harry Kane ist an Ghanas Abwehrbollwerk verzweifelt und hat auf seiner Titelmission bei der Fußball-WM einen herben Dämpfer kassiert. Am Ende stand es 0:0. Besser lief es für Portugal und Cristiano Ronaldo. Der Superstar traf beim 5:0 gegen Außenseiter Usbekistan zweimal. Als erster Spieler überhaupt hat der 41-Jährige jetzt bei 6 Weltmeisterschaften getroffen. Außerdem besiegte Kroatien Panama mit 1:0.
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5: Mit Lena Schaffer, schönen guten Morgen. In Rottweil startet bald die Sanierung der historischen Oberen Apotheke. Das denkmalgeschützte Gebäude stand lange leer und wird komplett erneuert. Geplant sind mehrere Wohnungen bis unters Dach. Auch das Erdgeschoss soll künftig neu genutzt werden. Heute startet die internationale IT-Security-Konferenz Troopers 26 in Heidelberg. Inhaltlich geht es um Themen der digitalen Sicherheit, von der Absicherung künstlicher Intelligenz über Cloud- und Identitätssicherheit bis zu Schwachstellen in Alltagsgeräten. Teilnehmende und Vortragende aus mehr als 25 Ländern werden erwartet.
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6: Auf den Straßen ist nichts los, ihr habt eine freie Fahrt.
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6: Ich habe die Blitzeranhänger für euch. Hier steht ein Blitzeranhänger vom Ortseingang Furtwangen. Wenn man von Schönwald kommt auf der B500, hier ist 50 erlaubt. Ein Blitzeranhänger in Villingen in der Wieselsbergstraße und ein Blitzeranhänger in Rottweil in der Herrstraße. Hier ist Tempo 30 erlaubt. Falls ihr weitere Staus oder Blitzer kennt, dann meldet sie uns gerne per WhatsApp unter der Nummer 0172 577 1677 und habt eine gute Fahrt.
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7: Und damit wunderschönen Mittwochmorgen zusammen. Heute ist der 24.06. und damit feiern wir heute Hawaii, nämlich halb Weihnachten. Konkret wird es gefeiert im Zum Wilden Michel in Furtwangen-Lienach. Und was steht an? Jetzt genau 6 Monate vor Weihnachten. Schrottwichtelgeschenke, Weihnachtsklamotten und Outfits, Waffeln und Glühwein. Also, wer jetzt schon in Stimmung kommen will bei 35.000 Grad im Schatten, der kann da heute hingehen. Ich wünsche auf jeden Fall einen schönen Mittwoch.

0: Der Mittwochmorgen, hier ist Antenne 1 Neckarburg Rock und Pop. Ich bin Susanka, schönen guten Morgen zusammen.
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2: 24. Juni 1984. Cyndi Lauper ist mit Time After Time in den Top 10 der Charts. Sie wird 1953 in New York geboren und arbeitet später als Aushilfe im Second-Hand-Laden einer Freundin. Dort entdeckt sie ihr später dann für die Musikkarriere sehr wichtiges Interesse für extravagante Looks. Bei ihren ersten Auftritten, da steht nämlich ihr schrilles Bühnenoutfit definitiv im Fokus. 1983 wird dann ihr erstes Album She's So Unusual produziert, auf dem auch Time After Time drauf ist. Der Song entsteht in Rekordgeschwindigkeit. Eigentlich ist das Album nämlich schon so gut wie fertig. Girls Just Want To Have Fun ist im Kasten, She Bop ist aufgenommen, doch dem Produzenten Rick Chertoff, dem reicht das Ganze noch nicht. Und er meint, na komm, einer muss noch her. Und nur ein paar Tage später ist dann auch noch Time After Time fertig. Eine spontane Nummer, die zu einem von Cyndi Laupers größten Hits werden sollte.

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Mittwoch, hier ist Antenne 1 Neckarburg Rock und Pop. Noch schwitzen wir nicht, aber wir dürfen uns auch heute wieder auf heiße Tage einstellen. Und jetzt kommt heiße Musik, und zwar von den Ärzten, die heute auch noch aktiv sind. Sie haben zwar 2024 gesagt, dass sie jetzt eine längere Pause machen wollen, aber bereits fürs nächste Jahr wurde eine Tour angekündigt. Da dürfen wir uns auf jeden Fall auf richtig viel Action freuen. Jetzt aber erstmal hier bei uns zum Wachwerden, die Ärzte mit Junge.

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10: Bei uns in der Region ist es weiterhin sonnig mit warmen Temperaturen von bis zu 22 Grad in Donaueschingen, 23 Grad in Sulzhorb und Gurzheim. Und ich muss sagen, ich beneide jeden da draußen, der heute in einem klimatisierten Büro arbeiten darf. Wir erreichen bis zu 32 Grad. Auch der Donnerstag wird ähnlich warm. Also jeder, der da draußen arbeiten muss, die Straßenarbeiter, haltet gut durch, kühlt euch ab und trinkt genug.
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11: Mit Lena Schaffer, schönen guten Morgen. In Hart im Landkreis Rottweil laufen die Vorbereitungen für künftige Straßensanierungen. Bei einer Besichtigung wurden mehrere Straßen geprüft. Am dringendsten ist derzeit die Erneuerung des Teilenwegs. Für die Maßnahmen sollen pro Jahr rund 60.000 Euro bereitgestellt werden. Der Schramberger Stadtstrand hat ein neues Zuhause. Ab sofort steht die Veranstaltungshütte am unteren Teich im Park der Zeiten. Weil die Marktstraße umgebaut wird, konnte der bisherige Standort am Rathaus nicht genutzt werden. Bis Anfang Oktober werden am Schramberger Stadtstrand Vereine mit Bewirtung und Veranstaltungen für sommerliches Leben sorgen. Auf der Messe Freiburg findet heute und morgen der Deutsche Bauerntag statt. Neben Reden von Baden-Württembergs Landwirtschaftsministerin Genkes und Bundeslandwirtschaftsminister Rainer wird auch über die Wettbewerbsfähigkeit der Branche und den Umbau der Tierhaltung gesprochen. Vorab hat der Präsident des Baden-Württembergischen und Deutschen Bauernverbands Ruckwied 500 Milliarden Euro Budget im EU-Haushalt für nächstes Jahr gefordert.
12: Damit Landwirtschaft, damit der ländliche Raum, damit die EU eine Zukunft hat, dies auch entsprechend dann finanziell so zu gestalten, damit wir diese Wettbewerbsfähigkeit wiederherstellen können, damit wir die Versorgungssicherheit gewährleisten können.
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13: Auf den Straßen ist nichts los, ihr habt eine freie Fahrt.
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13: Ich habe die Blitzeranhänger für euch. Es steht ein Blitzeranhänger vom Ortseingang Furtwangen. Wenn man von Schönwald kommt auf der B500, hier ist 50 erlaubt. Ein Blitzeranhänger in Villingen in der Wieselsbergstraße und ein Blitzeranhänger in Rottweil in der Herrstraße. Hier ist Tempo 30 erlaubt. Falls ihr weitere Staus oder Blitzer kennt, dann meldet sie uns gerne per WhatsApp unter der Nummer 0172 577 1677 und habt eine gute Fahrt.
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14: Schönen guten Morgen zusammen. Morgen spielt Deutschland mal wieder bei der Fußball-Weltmeisterschaft. Wir sind zwar schon weiter, trotzdem ist es ja immer interessant zu wissen, wer gewinnt denn. Und das erfahrt ihr bei uns unter anderem von unserem Bakterien-Orakel. Es ist in Wirklichkeit gar nicht direkt von uns, sondern von ganz woanders. Woher genau und wer gewinnt vor allem, das hört ihr nach den nächsten beiden Hits.

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0: Foreigner hier bei Antenne 1 Neckarburg Rock und Pop. Guten Morgen. Und jetzt schauen wir mal, wie das Spiel Deutschland gegen Ecuador morgen ausgeht um 22 Uhr.
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2: Annika Schubert hier. Hallo mit Jenny Lukacs. Vergesst Krake Paul und WM-Ziegen, die heißesten Fußballexperten. Die sitzen dieses Jahr in einer Petrischale.
3: Ich dachte, wir wären die heißesten Fußballexperten. Aber während bei uns Susankas Hund Carlos fleißig die Deutschlandspiele tippt, gibt es an der Hochschule Furtwangen ein ganz besonderes EM-Orakel. Haltet euch fest, es sind Darmbakterien.
2: Ja, damit kommt das Wort Bauchgefühl eine völlig neue Bedeutung.
3: Die Idee kommt von Professor Markus Eggert an der Hochschule in Furtwangen.
4: Prokaryoten, Bakterien, die gibt es seit 4 Milliarden Jahren und die haben einfach viel mehr Ahnung von Fußball als jedes andere Lebewesen, was es gibt. Und deswegen denke ich, ist das eine tolle Sache, die mal zu fragen, wie das Spiel wohl ausgeht.
3: Ja, und weil die Bakterien so alt sind, wissen die ja auch viel mehr über Fußball als wir.
2: Jeder weiß mehr über Fußball als wir, Jenny.
3: Das Bakterienorakel gab es auch schon zur EM24 und da lagen die gar nicht so daneben. Herr Eggert, wie treffsicher war das Orakel damals?
4: Wir lagen, glaube ich, relativ richtig, immer bis zum Viertelfinale, wo Deutschland dann gegen Spanien verloren hat. Ich glaube, das lag daran, weil unsere Bakterien die Handspielregel tatsächlich sehr streng ausgelegt haben und nicht so wie der Schiedsrichter damals.
2: Ja, das passiert mit dem VAR dieses Jahr ja hoffentlich nicht mehr.
3: Aber beim Orakeln steht ja sowieso immer der Spaßfaktor im Vordergrund. Und wenn man dann auch noch etwas über Darmbakterien lernt, umso besser.
4: Wir machen das Ganze, um auch ein bisschen mehr Aufmerksamkeit für Mikroorganismen zu erregen. Das sind tolle Lebewesen, mit denen kann man durchaus auch Spaß haben, so gefährlich oder wichtig sie an manchen Stellen sind. Ja, und das ist die Aufforderung, neben Fußball sich vielleicht auch mal ein bisschen mit Bakterien zu beschäftigen.
3: Ganz tolle Lebewesen. Ich höre ab jetzt also nur noch auf mein Bauchgefühl.
2: Und was sagt dein Bauchgefühl für morgen, Jenny?
3: Das werde ich dir nicht verraten. Ich will ja bei unserem Tippspiel Erste werden.
2: Spielverderberin.
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0: Schönen guten Morgen zusammen, Antenne 1 Neckarburg, Rock und Pop. Es ist der 24. Juni und heute ist Ende der Spargelsaison. Man nennt das Ganze auch Spargel-Silvester. Also wenn ihr noch irgendwo welche kriegt, dann könnt ihr das ja entsprechend feiern. Auch gerade bei den Temperaturen draußen echt ein gutes Gericht. Ich wünsche auf jeden Fall hoffentlich heute einen ganz entspannten und nicht allzu heißen Mittwoch. Schönen guten Morgen.
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1: Bei uns in der Region ist es weiterhin sonnig mit warmen Temperaturen von bis zu 22 Grad in Donaueschingen, 23 Grad in Sulz, Horb und Gurzheim. Und ich muss sagen, ich beneide jeden da draußen, der heute in einem klimatisierten Büro arbeiten darf. Wir erreichen bis zu 32 Grad. Auch der Donnerstag wird ähnlich warm. Also jeder, der da draußen arbeiten muss, die Straßenarbeiter, haltet gut durch, kühlt euch ab und trinkt genug.
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2: Ich bin Babit Büchner. Eine deutschlandweite Funkstörung hat bei der Deutschen Bahn am späten Abend für Stillstand gesorgt. Für rund 2 Stunden ging nichts mehr. Mittlerweile fahren die Züge wieder. Bis sich alles normalisiert hat, muss aber noch mit Verspätungen und kurzfristigen Fahrtausfällen gerechnet werden.
3: Riesenfrust bei den Reisenden. Nichts geht mehr. Und viele klagen, wir wurden überhaupt nicht informiert. Zwar hat die Bahn offenbar Taxi- und Hotelgutscheine verteilt, doch mancherorts gab es nicht mehr mal ein freies Zimmer, berichten Gestrandete. Betroffen waren zum Teil auch S- und U-Bahnen, die die Deutsche Bahn betreibt. Ursache für das Chaos war eine Störung beim digitalen internen Funksystem der Bahn. Näheres ist dazu bisher nicht bekannt. Claudia Wächter, Nachrichtenredaktion.
2: Australien hat es eingeführt, Großbritannien und Frankreich haben konkrete Pläne. Bekommt auch Deutschland ein Social-Media-Verbot für Kinder und Jugendliche? Eine Expertenkommission übergibt heute ihre Handlungsempfehlungen an Familienministerin Karin Prien. Was davon umgesetzt wird, ist unklar. Noch sind CDU, CSU und SPD nicht auf einer Linie. Und zum Sport. Die deutsche Fußballnationalmannschaft absolviert heute in Winston-Salem ihr Abschlusstraining. Danach geht es mit dem Flieger nach New York. In der Nähe findet morgen das 3. WM-Gruppenspiel gegen Ecuador statt.
4: 27 Grad und Sonne erwartet das deutsche Team in der Weltstadt New York. Es soll nicht der letzte Abstecher sein, denn im Stadion in East Rutherford findet auch das Finale statt. Bis auf Nico Schlotterbeck sind alle Spieler fit. Der Bundestrainer muss sich entscheiden, auf wie vielen Positionen er sein Team verändern will. Gut möglich, dass Topscorer Dennis Undav mal von Anfang an ran darf, denn er wird am Abend vor dem Spiel auf der Abschlusspressekonferenz sitzen, neben Nagelsmann. Eigentlich ein deutliches Zeichen. Aus Winston-Salem, Thomas Bremser.
2: Und auch die letzten Ergebnisse der Fußball-WM. Kolumbien hat mit 1:0 gegen die Demokratische Republik Kongo gewonnen. Vorher hat sich Kroatien ebenfalls mit 1:0 gegen Panama durchgesetzt. England und Ghana spielten 0:0 und Portugal gewann gegen Außenseiter Usbekistan mit 5:0. Superstar Cristiano Ronaldo traf dabei 2-mal. Als erster Spieler überhaupt hat der 41-Jährige jetzt bei 6 Weltmeisterschaften getroffen.
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5: Mit Lena Schaffer, schönen guten Morgen. In Rottweil startet bald die Sanierung der historischen Oberen Apotheke. Das denkmalgeschützte Gebäude stand lange leer und wird komplett erneuert. Geplant sind mehrere Wohnungen bis unters Dach. Auch das Erdgeschoss soll künftig neu genutzt werden. Heute startet die internationale IT-Security-Konferenz Troopers 26 in Heidelberg. Inhaltlich geht es um Themen der digitalen Sicherheit, von der Absicherung künstlicher Intelligenz über Cloud- und Identitätssicherheit bis zu Schwachstellen in Alltagsgeräten. Teilnehmende und Vortragende aus mehr als 25 Ländern werden erwartet.
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6: Wunderschönen guten Morgen zusammen. Wir feiern einen Geburtstag und zwar den von Mick Fleetwood. Und da gehen wir gleich genauer drauf ein. Nach AHA, Take on Me. Und hier sind AC/DC, Highway to Hell.

0: Wette zu Hause. Ich war 5 Jahre alt. Aus dem Jahr 85, aha. Take on me, das ist Antenne 1 Neckarburg. Rock und Pop, schönen guten Morgen.
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2: Mit Jenny Lukacs, hallo. Mit 15 beschließt Mick Fleetwood, Schule ist nichts für ihn. Er wird Schlagzeuger und Sweet Little Lies braucht er nicht. Sein Vater, der ist selbst Schlagzeuger und lässt seinen Sohn einfach ziehen. Vermutlich auch die richtige Entscheidung. Mick Fleetwood startet ganz groß durch. Und deshalb können wir heute sagen, Happy Birthday Mick Fleetwood. Der wird heute nämlich 79 Jahre alt. Der Ursprung von Mick Fleetwoods Karriere liegt bei den Bluesbreakers, aber schon nach wenigen Wochen fliegt er aus dieser Band. Der Grund dafür, sein Drogenkonsum. Doch dieser Rückschlag wird zum Startschuss für etwas viel, viel Größeres. Denn kurz darauf entsteht Fleetwood Mac. Eine Band, mit der Fleetwood über 50 Jahre lang Musikgeschichte geschrieben hat.

0: Fleetwood Mac erlebt er alles. Große Erfolge, heftige Streitereien, Drogenprobleme und finanzielle Krisen. Doch eins bleibt, seine Leidenschaft für die Musik nämlich. Die bringt nicht nur ihn durch diese Zeiten, sondern hält auch Fleetwood Mac zusammen. Deshalb zählt Mick Fleetwood bis heute zu den ganz großen Rocklegenden. Also alles Gute, Mick.
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Antenne 1 Neckarburg, Rock'n'Pop, ich bin Susanka. Guten Morgen zusammen an diesem Mittwoch. Jetzt kommt Edwin Collins. Und ich finde es ja immer ganz spannend, wenn ein Hit nicht nur in den Charts auftaucht, sondern auch in richtig guten Filmen oder Serien. Und die Nummer, die ist so unique und einprägsam. Die kam vor zum Beispiel in Charlie's Angels, aber auch in verschiedenen Serien wie The Crown, Ted Lasso oder auch Lucifer. Es geht um diesen Track hier für euren Mittwochmorgen. Hier ist Edwin Collins, A Girl Like You. 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
3: Bei uns in der Region ist es weiterhin sonnig mit warmen Temperaturen von bis zu 22 Grad in Donaueschingen, 23 Grad in Sulz, Horb und Gurzheim. Und ich muss sagen, ich beneide jeden da draußen, der heute in einem klimatisierten Büro arbeiten darf. Wir erreichen bis zu 32 Grad. Auch der Donnerstag wird ähnlich warm. Also jeder, der da draußen arbeiten muss, die Straßenarbeiter, haltet gut durch, kühlt euch ab und trinkt genug.
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4: Mit Lena Schaffer, schönen guten Morgen. In Hart im Landkreis Rottweil laufen die Vorbereitungen für künftige Straßensanierungen. Bei einer Besichtigung wurden mehrere Straßen geprüft. Am dringendsten ist derzeit die Erneuerung des Teilenwegs. Für die Maßnahmen sollen pro Jahr rund 60.000 Euro bereitgestellt werden. Der Schramberger Stadtstrand hat ein neues Zuhause. Ab sofort steht die Veranstaltungshütte am unteren Teich im Park der Zeiten. Weil die Marktstraße umgebaut wird, konnte der bisherige Standort am Rathaus nicht genutzt werden. Bis Anfang Oktober werden am Schramberger Stadtstrand Vereine mit Bewirtung und Veranstaltungen für sommerliches Leben sorgen.

0: Vorab hat der Präsident des baden-württembergischen und deutschen Bauernverbands Ruckwied 500 Milliarden Euro Budget im EU-Haushalt für nächstes Jahr gefordert.
1: Damit Landwirtschaft, damit der ländliche Raum, damit die EU eine Zukunft hat, dies auch entsprechend dann finanziell so zu gestalten, damit wir diese Wettbewerbsfähigkeit wiederherstellen können, damit wir die Versorgungssicherheit gewährleisten können.
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3: Wunderschönen guten Morgen zusammen. Morgen 22 Uhr, da wird's wieder ernst für die deutsche Fußballnationalmannschaft bei der Fußballweltmeisterschaft. Wobei, wir sind ja schon weiter. Trotzdem würden wir gerne wissen, wer gewinnt denn morgen? Und da hören wir gleich ein Orakel, nämlich das Bakterienorakel. Was dahinter steckt, hört ihr nach den nächsten beiden Hits.

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0: Come on Down, das ist Robbie Williams. Guten Morgen zusammen am Mittwoch. Antenne 1 Neckarburg, Rock und Pop hier.
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2: Annika Schubert hier. Hallo mit Jenny Lukacs. Vergesst Krake Paul und WM-Ziegen, die heißesten Fußballexperten. Die sitzen dieses Jahr in einer Petrischale.
3: Ich dachte, wir wären die heißesten Fußballexperten. Aber während bei uns Susankas Hund Carlos fleißig die Deutschlandspiele tippt, gibt es an der Hochschule Furtwangen ein ganz besonderes EM-Orakel. Haltet euch fest, es sind Darmbakterien.
2: Ja, da bekommt das Wort Bauchgefühl eine völlig neue Bedeutung.
3: Die Idee kommt von Professor Markus Eggert an der Hochschule in Furtwangen.
4: Prokaryoten, Bakterien, die gibt es seit 4 Milliarden Jahren und die haben einfach viel mehr Ahnung von Fußball als jedes andere Lebewesen, was es gibt. Und deswegen denke ich, ist das eine tolle Sache, die mal zu fragen, wie das Spiel wohl ausgeht.
3: Ja, und weil die Bakterien so alt sind, wissen die ja auch viel mehr über Fußball als wir.
2: Jeder weiß mehr über Fußball als wir, Jenny.
3: Das Bakterienorakel gab es auch schon zur EM24 und da lagen die gar nicht so daneben. Herr Eggert, wie treffsicher war das Orakel damals?
4: Wir lagen, glaube ich, relativ richtig, immer bis zum Viertelfinale, wo Deutschland dann gegen Spanien verloren hat. Ich glaube, das lag daran, weil unsere Bakterien die Handspielregel tatsächlich sehr streng ausgelegt haben und nicht so wie der Schiedsrichter damals.
2: Ja, das passiert mit dem VAR dieses Jahr ja hoffentlich nicht mehr.
3: Aber beim Orakeln steht ja sowieso immer der Spaßfaktor im Vordergrund. Und wenn man dann auch noch etwas über Darmbakterien lernt, umso besser.
4: Wir machen das Ganze, um auch ein bisschen mehr Aufmerksamkeit für Mikroorganismen zu erregen. Das sind tolle Lebewesen, mit denen kann man durchaus auch Spaß haben, so gefährlich oder wichtig sie an manchen Stellen sind. Ja, und das ist die Aufforderung neben Fußball, sich vielleicht auch mal ein bisschen mit Bakterien zu beschäftigen.
3: Ganz tolle Lebewesen. Ich höre ab jetzt also nur noch auf mein Bauchgefühl.
2: Und was sagt dein Bauchgefühl für morgen, Jenny?
3: Das werde ich dir nicht verraten. Ich will ja bei unserem Tippspiel Erste werden.
2: Spielverderberin.
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0: Der Mittwochmorgen. Schönen guten Morgen. Es ist der 24. Juni und wir gratulieren heute auch Lionel Messi zum Geburtstag. Er wird 39 Jahre alt und hat sich vorgestern sein eigenes Geschenk gemacht, nämlich 2 Tore gegen Österreich. Wir gönnen es ihm. Bis er auf Deutschland trifft, dann darf er gerne daneben schießen. Antenne 1 Neckarburg Rock und Pop. Guten Morgen, kommt gut in diesen Tag.
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1: Bei uns in der Region ist es weiterhin sonnig mit warmen Temperaturen von bis zu 22 Grad in Donaueschingen, 23 Grad in Sulzhorb und Gurzheim. Und ich muss sagen, ich beneide jeden da draußen, der heute in einem klimatisierten Büro arbeiten darf. Wir erreichen bis zu 32 Grad. Auch der Donnerstag wird ähnlich warm. Also jeder, der da draußen arbeiten muss, die Straßenarbeiter, haltet gut durch, kühlt euch ab und trinkt genug.
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2: Ich bin Babette Büchner. Gestrandete Reisende und sehr lange Warteschlangen an den Bahnhofsinformationen. Rund 2 Stunden standen in der Nacht bundesweit die Züge der Deutschen Bahn still. Schuld an dem Verkehrsdesaster war nach ersten Erkenntnissen eine Funkstörung. Wodurch sie ausgelöst wurde, ist noch unklar. Mittlerweile ist der Zugverkehr zwar wieder angelaufen, bis sich alles normalisiert hat, muss aber noch mit Verspätungen und einzelnen Ausfällen gerechnet werden. Wie viel Schutz brauchen Kinder und Jugendliche in der digitalen Welt und wie viel Freiraum? Die Experten der Social Media Kommission der Bundesregierung legen heute Empfehlungen dazu vor. Was davon umgesetzt wird, ist noch unklar. Noch sind CDU, CSU und SPD nicht auf einer Linie.
3: Die SPD hat sich für ein vollständiges Verbot von Plattformen wie Instagram, TikTok und Co. für Kinder unter 14 ausgesprochen. Die Unionsfraktion ist laut einem ARD-Bericht dagegen für die Einführung von Altersgrenzen für bestimmte Angebote. Und zwar, wenn diese besonders suchtfördernde Elemente wie Push-Nachrichten oder Algorithmen verwenden. Während Deutschlands Ärzte ein Social-Media-Verbot befürworten, warnen Kritiker, Jugendlichen die Chancen auf Teilhabe, Information, Bildung oder Vernetzung zu verwehren. Tanja Wagner, Nachrichtenredaktion.
2: Anfang Februar hatte ein junger Mann in Rheinland-Pfalz seinen Zugbegleiter bei der Fahrkartenkontrolle mit der Faust ins Gesicht geschlagen. Der Mann wurde derart schwer verletzt, dass er starb. Heute beginnt der Prozess gegen den Angreifer.
4: Die Staatsanwaltschaft hat den Täter wegen Mordes angeklagt. Das zuständige Landgericht wertet die Tat dagegen als Körperverletzung mit Todesfolge. Erklärung: Es gebe keine Gründe für einen Tötungsvorsatz. Die Familie des Opfers ist empört. Mehrere kräftige Faustschläge gegen Kopf und Schläfen, das sei mehr als Körperverletzung mit Todesfolge, sagt der Bruder des Opfers. Er und seine Verwandten erhoffen sich von dem Prozess auch eine Signalwirkung für mehr Sicherheit im Bahnverkehr. Thomas Thonfeld, Nachrichtenredaktion.
2: Und zum Sport. Bei der Fußball-WM hat Kolumbien mit 1:0 gegen die Demokratische Republik Kongo gewonnen. Vorher hat sich Kroatien ebenfalls mit 1:0 gegen Panama durchgesetzt. England und Ghana spielten 0:0 und Portugal gewann gegen Außenseiter Usbekistan mit 5:0.
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5: Mit Lena Schaffer, schönen guten Morgen. In Rottweil startet bald die Sanierung der historischen Oberen Apotheke. Das denkmalgeschützte Gebäude stand lange leer und wird komplett erneuert. Geplant sind mehrere Wohnungen bis unters Dach. Auch das Erdgeschoss soll künftig neu genutzt werden. Heute startet die internationale IT-Security-Konferenz Troopers 26 in Heidelberg. Inhaltlich geht es um Themen der digitalen Sicherheit, von der Absicherung künstlicher Intelligenz über Cloud- und Identitätssicherheit bis zu Schwachstellen in Alltagsgeräten. Teilnehmende und Vortragende aus mehr als 25 Ländern werden erwartet.
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1: Der Unfall auf der B14 in Speichingen ist geräumt. Dafür gibt's jetzt einen auf der B27 Balingen Richtung Villingen-Schwenningen zwischen Deislingen und A81 Villingen-Schwenningen. Ist eine ungesicherte Unfallstelle, ebenfalls auf allen Fahrstreifen. Bitte fahrt hier vorsichtig. Und im Kreis Rottweil zwischen Wellendingen und dem Abzweig nach Schörzingen ist ebenfalls Gefahr durch ein Rind auf der Straße. Außerdem ist auf der A81 Richtung Stuttgart zwischen Engen und Geisingen der Parkplatz Immensitz gesperrt.
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1: Villingen, Schwenningen, Zollhaus. Beim Bahnübergang wird geblitzt. Hier ist eine 30er-Zone. Und Blitzeranhänger gibt es auch noch. A81 Richtung Stuttgart zwischen Empfingen und Horb in der Baustelle. Hier ist eine 80er-Zone. Blitzeranhänger bei Bitz, Freudenweiler in der Bushaltestelle. Hier ist eine 20er-Zone. Und Albstadt, Hirschberger Straße beim Café wird ebenfalls geblitzt. Wenn ihr noch Staus oder Blitze habt, dann schickt sie uns per WhatsApp ins Studio an die 0172 577 1677.
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6: Der Mittwochmorgen. Schönen guten Morgen zusammen. Es ist der 24. Juni und heute feiern wir Hawaii, nämlich Halbweihnachten. In genau 6 Monaten ist es schon wieder soweit. Da sitzen wir tatsächlich unter dem Weihnachtsbaum, kaum zu glauben bei den Temperaturen draußen. Aber wer Lust hat, vielleicht kühlt man sich hier dann auch gefühlt runter. Der kann heute gehen nach Furtwangen-Lienach zum Wilden Michel. Da wird nämlich Hawaii gefeiert mit Schrottwichtelgeschenken, Waffeln und

0: 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Guten Morgen zusammen, ich bin Susanka.
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2: 24. Juni 1984. Cyndi Lauper ist mit Time After Time in den Top 10 der Charts. Sie wird 1953 in New York geboren und arbeitet später als Aushilfe im Second-Hand-Laden einer Freundin. Dort entdeckt sie ihr später dann für die Musikkarriere sehr wichtiges Interesse für extravagante Looks. Bei ihren ersten Auftritten, da steht nämlich ihr schrilles Bühnenoutfit definitiv im Fokus. 1983 wird dann ihr erstes Album She's So Unusual produziert, auf dem auch Time After Time drauf ist. Der Song entsteht in Rekordgeschwindigkeit. Eigentlich ist das Album nämlich schon so gut wie fertig. Girls Just Want to Have Fun ist im Kasten, She Bop ist aufgenommen, doch dem Produzenten Rick Chertoff, dem reicht das Ganze noch nicht. Und er meint, na komm, einer muss noch her. Und nur ein paar Tage später ist dann auch noch Time After Time fertig. Eine spontane Nummer, die zu einem von Cyndi Laupers größten Hits werden sollte.

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Das ist Antenne 1 Neckarburg, Rock und Pop. Guten Morgen zusammen. Mein Name ist Susanka. Jetzt mit Dancing in the Moonlight von Toploader. Das ist ein Hit, der kommt aus dem Jahr 2000, kennt ihr bestimmt. Und der wird nach wie vor gehört. Inzwischen hat er die Marke von 1 Milliarde Streams überschritten. Und auch die Gruppe ist aktiv. Toploader, die waren zum Beispiel im letzten Jahr erst Support Act von James Blunt und haben jetzt gerade für dieses Jahr noch eine Tour angekündigt. Hier sind sie mit Dancing in the Moonlight.

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7: Bei uns in der Region ist es weiterhin sonnig mit warmen Temperaturen von bis zu 22 Grad in Donaueschingen, 23 Grad in Sulz, Horb und Gosheim. Und ich muss sagen, ich beneide jeden da draußen, der heute in einem klimatisierten Büro arbeiten darf. Wir erreichen bis zu 32 Grad. Auch der Donnerstag wird ähnlich warm. Also jeder, der da draußen arbeiten muss, die Straßenarbeiter, haltet gut durch, kühlt euch ab und trinkt genug.
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8: Mit Lena Schaffer, schönen guten Morgen. In

0: Veranstaltungen für sommerliches Leben sorgen. Auf der Messe Freiburg findet heute und morgen der Deutsche Bauerntag statt. Neben Reden von Baden-Württembergs Landwirtschaftsministerin Genkes und Bundeslandwirtschaftsminister Rainer wird auch über die Wettbewerbsfähigkeit der Branche und den Umbau der Tierhaltung gesprochen. Vorab hat der Präsident des Baden-Württembergischen und Deutschen Bauernverbands Ruckwied 500 Milliarden Euro Budget im EU-Haushalt für nächstes Jahr gefordert.
1: Damit Landwirtschaft, damit der ländliche Raum, damit die EU eine Zukunft hat, dies auch entsprechend dann finanziell so zu gestalten, damit wir diese Wettbewerbsfähigkeit wiederherstellen können, damit wir die Versorgungssicherheit gewährleisten können.
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3: Der Unfall auf der B14 in Speichingen ist geräumt. Dafür gibt es jetzt einen auf der B27 Balingen Richtung Villingen-Schwenningen zwischen Deislingen und A81 Villingen-Schwenningen. Ist eine ungesicherte Unfallstelle, ebenfalls auf allen Fahrstreifen. Bitte fahrt hier vorsichtig. Und im Kreis Rottweil zwischen Wellendingen und dem Abzweig nach Schörzingen ist ebenfalls Gefahr durch ein Rind auf der Straße. Außerdem ist auf der A81 Richtung Stuttgart zwischen Engen und Geisingen der Parkplatz Immensitz gesperrt.
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3: Villingen-Schwenningen-Zollhaus beim Bahnübergang wird geblitzt. Hier ist eine 30er-Zone und Blitzeranhänger gibt es auch noch. A81 Richtung Stuttgart zwischen Empfingen und Horb in der Baustelle. Hier ist eine 80er-Zone. Blitzeranhänger bei Bitz-Freudenweiler in der Bushaltestelle. Hier ist eine 20er-Zone und Albstadt-Hirschberger Straße beim Café wird ebenfalls geblitzt. Wenn ihr noch Staus oder Blitze habt, dann schickt sie uns per WhatsApp ins Studio an die 0172 577 16 77.
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4: Schönen guten Morgen zusammen an diesem Mittwoch und wir gratulieren heute nicht nur Lionel Messi zum Geburtstag, sondern auch Mick Fleetwood. Und auf den gehen wir gleich nochmal mehr ein. Nach Toto, Hold the Line und hier ist Slade, My Oh My.

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0: Toto und Hold the Line, der Mittwochmorgen hier bei Antenne 1 Neckarburg Rock und Pop. Ich bin Susanka, grüße euch. Und gleich Bryan Adams, Straight from the Heart.
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2: Mit Jenny Lukacs, hallo. Mit 15 beschließt Mick Fleetwood, Schule ist nichts für ihn. Er wird Schlagzeuger und Sweet Little Lies braucht er nicht. Sein Vater, der ist selbst Schlagzeuger und lässt seinen Sohn einfach ziehen. Vermutlich auch die richtige Entscheidung. Mick Fleetwood startet ganz groß durch. Und deshalb können wir heute sagen, Happy Birthday Mick Fleetwood. Der wird heute nämlich 79 Jahre alt. Der Ursprung von Mick Fleetwoods Karriere liegt bei den Bluesbreakers. Aber schon nach wenigen Wochen fliegt er aus dieser Band. Der Grund dafür sein Drogenkonsum. Doch dieser Rückschlag wird zum Startschuss für etwas viel, viel Größeres. Denn kurz darauf entsteht Fleetwood Mac. Eine Band, mit der Fleetwood über 50 Jahre lang Musikgeschichte geschrieben hat.

0: Fleetwood Mac erlebt er alles. Große Erfolge, heftige Streitereien, Drogenprobleme und finanzielle Krisen. Doch eins bleibt, seine Leidenschaft für die Musik nämlich. Die bringt nicht nur ihn durch diese Zeiten, sondern hält auch Fleetwood Mac zusammen. Deshalb zählt Mick Fleetwood bis heute zu den ganz großen Rocklegenden. Also alles Gute, Mick.
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0: Der Mittwochmorgen, schönen guten Morgen zusammen. Ich bin Susanka, ihr hört Antenne 1 Neckarburg, Rock und Pop. Und bevor ich gehe, kriegt ihr wie immer während der WM an dieser Stelle ein Fußballer-Zitat. Und diesmal kommt es von Lukas Podolski. Achtung, er hat gesagt, wir müssen jetzt die Ärmel hochkrempeln und die Hosen natürlich auch. Und damit euch einen schönen Mittwoch noch.
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1: Ein dickes Dankeschön geht bei uns raus an jeden Arbeiter, der draußen auf der Straße arbeitet. Wir haben nämlich bis zu 28 Grad in Triberg, Meschstetten und Waldmössingen und 29 Grad in Aldingen. Es wird warm und noch wärmer. Am Donnerstag erreichen wir sogar bis zu 34 Grad. Denkt also dran, euch genug einzucremen und auch genug zu trinken.
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2: Ich bin David Büchner. Eine technische Störung hat die Züge der Deutschen Bahn in der Nacht bundesweit lahmgelegt. Nordrhein-Westfalens Verkehrsminister Oliver Krischer spricht nun von einem neuen Tiefpunkt bei einer ohnehin schwachen Betriebsqualität. Mittlerweile ist der Zugverkehr zwar wieder angelaufen, noch hat sich aber nicht alles normalisiert.
3: Geduld ist weiterhin gefragt. Bahnreisende und vor allem Pendler sollten Verspätungen und auch Zugausfälle einkalkulieren. Grund für den Totalausfall war eine Störung des digitalen internen Bahnfunksystems. Und der Frust bei vielen, die in der Nacht festsaßen, der ist natürlich riesig. Viele beklagen auch, dass es keine Informationen gab. Immerhin, die Bahn hat an Gestrandete Taxi- und Hotelgutscheine verteilt. Claudia Wächter, Nachrichtenredaktion.
2: Deutschland ist im europäischen Vergleich das am stärksten von Cyberangriffen mit Schadsoftware betroffene Land. Spuren von Cyberkriminellen führen dabei häufig nach Russland, sagt Experte Christian Dörr vom Hasso-Plattner-Institut in Potsdam.
4: Die Täter attackieren Unternehmen, die öffentliche Verwaltung und auch Krankenhäuser mit Schadsoftware, die Daten und Systeme verschlüsselt. So wollen die Kriminellen Lösegeld erpressen, oft mehrere hunderttausend Euro. Es dauert meistens Wochen, bis alles wieder läuft. Das kann ein Unternehmen in die Pleite treiben. Deutschland ist besonders attraktiv für Cyberangriffe, denn hier gibt es viele innovative Unternehmen mit wertvollen Daten, die man blockieren kann. Und oft sind sich diese Firmen der Cybergefahr nicht bewusst und entsprechend schlecht geschützt, sagen die Experten. Aus Berlin, Uli Reitinger.
2: Europa kämpft weiter mit Rekordtemperaturen. Frankreich hat gestern den heißesten Tag seit Beginn der Messungen 1947 erlebt. Auch in Deutschland könnten in den kommenden Tagen Hitzerekorde geknackt werden. Tückisch ist dabei auch die nicht direkt spürbare UV-Strahlung. Nach Angaben des Bundesamts für Strahlenschutz werden heute und morgen die bislang höchsten Indexwerte des Jahres erwartet. Es rät daher besonders bei Kindern zu UV-Schutz. Und zum Sport. Bei der Fußball-WM hat Kolumbien mit 1:0 gegen die Demokratische Republik Kongo gewonnen. Vorher hat sich Kroatien ebenfalls mit 1:0 gegen Panama durchgesetzt. England und Ghana spielten 0:0 und Portugal gewann gegen Außenseiter Usbekistan mit 5:0.
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5: Mit Lena Schaffer, schönen guten Morgen. In Rottweil startet bald die Sanierung der historischen Oberen Apotheke. Das denkmalgeschützte Gebäude stand lange leer und wird komplett erneuert. Geplant sind mehrere Wohnungen bis unters Dach. Auch das Erdgeschoss soll künftig neu genutzt werden. Heute startet die internationale IT-Security-Konferenz Troopers 26 in Heidelberg. Inhaltlich geht es um Themen der digitalen Sicherheit, von der Absicherung künstlicher Intelligenz über Cloud- und Identitätssicherheit bis zu Schwachstellen in Alltagsgeräten. Teilnehmende und Vortragende aus mehr als 25 Ländern werden erwartet.
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1: A81 Richtung Stuttgart. Zwischen Engen und Geisingen ist der Parkplatz Immensitz gesperrt. Auf der Landstraße zwischen Prungen und Wolterding ist in beiden Richtungen eine Unfallaufnahme. Beide Fahrtrichtungen sind gesperrt. Umfahrt im Bereich weiträumig, wenn ihr euch auskennt.
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1: Villingen-Schwenningen-Zollhaus. Beim Bahnübergang steht ein Blitzer. Hier ist eine 30er-Zone. Und in Bitz-Freudenweiler steht ein Blitzeranhänger bei der Bushaltestelle in der 20er-Zone. Wenn ihr noch Staus oder Blitzer habt, dann schickt sie uns per WhatsApp ins Studio an die 0172 577 16 77.
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1: Mit Pfarrer Christoph Gruber aus Dornhan. Am 24. Juni ist Johannistag. Dieser hängt ganz eng mit den kürzesten Nächten des Jahres zusammen. Ja, jetzt werden die Tage schon wieder länger. Der Johannistag kommt von einer Person aus der Bibel, Johannes dem Täufer. Und weil der 6 Monate älter als Jesus war, wurde der Johannistag auf den 24. Juni gelegt. Interessant ist, dass Johannes neben Maria und Jesus die einzigen Personen der Kirchengeschichte sind, dessen Geburtstag gefeiert wird. Üblicherweise ist der Gedenktag eines Heiligen sonst immer der Todestag. Doch was hat dieser Johannes denn so Wichtiges gemacht, dass er einen Gedenktag verdient? Er hat die Menschen seiner Zeit zur Umkehr aufgefordert. Kehrt um, verlasst die falschen Wege und wendet euch wieder Gott zu. Das war seine Botschaft. Womöglich ja auch eine Botschaft für den 24. Juni 2026.

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4: A81 Richtung Stuttgart. Zwischen Engen und Geisingen ist der Parkplatz Immensitz gesperrt. Auf der Landstraße zwischen Prungen und Wolterdingen ist in beiden Richtungen eine Unfallaufnahme. Beide Fahrtrichtungen sind gesperrt. Umfahrt im Bereich weiträumig, wenn ihr euch auskennt.
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4: Villingen-Schwenningen-Zollhaus. Beim Bahnübergang steht ein Blitzer. Hier ist eine 30er-Zone und in Bitzbeuden. Weiler steht ein Blitzeranhänger bei der Bushaltestelle in der 20er-Zone. Wenn ihr noch Staus oder Blitzer habt, dann schickt sie uns per WhatsApp ins Studio an die 0172 577 16 77.
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1: Mit Jenny Lukacs, hallo. Familien-Mental-Load. Diesen Begriff vielleicht schon mal gehört? Das ist eigentlich nur dieser unsichtbare Job, den viele jeden Tag einfach mal so nebenbei erledigen. Wer denkt eigentlich an den Zahnarzttermin der Kinder? Wer weiß, dass die Klassenfahrt bezahlt werden muss? Und wer merkt eigentlich rechtzeitig, dass das Geschenk für Oma noch gar nicht besorgt wurde? Genau das ist Mental-Load, die ganze Organisation und Planung, die im Kopf abläuft. Oft bleibt diese Denkarbeit an einer Person hängen und das kann auf Dauer ganz schön anstrengend sein. Denn selbst wenn sich alle im Haushalt beteiligen, bedeutet das nicht automatisch, dass auch die Verantwortung gleich verteilt ist. Tatsächlich zeigen viele Studien, dass Frauen häufiger von Mental Load betroffen sind als Männer. Selbst in Familien, in denen beide Elternteile arbeiten und sich die Hausarbeit grundsätzlich teilen, übernehmen Frauen oft den größeren Teil der organisatorischen und eben emotionalen Planung. Das Thema wird inzwischen immer häufiger diskutiert, weil viele Familien merken, nicht die eigentlichen Aufgaben sind das größte Problem, sondern das ständige daran denken. Experten empfehlen deshalb, Aufgaben und Verantwortung bewusst aufzuteilen, damit nicht immer dieselbe Person den Familienmanager spielen muss. Geteilte Verantwortung sorgt also nicht nur für weniger Stress, sondern oft auch für mehr Harmonie zu Hause.
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1: Ein dickes Dankeschön geht bei uns raus an jeden Arbeiter, der draußen auf der Straße arbeitet. Wir haben nämlich bis zu 28 Grad in Triberg, Meschstetten und Waldmössingen und 29 Grad in Aldingen. Es wird warm und noch wärmer. Am Donnerstag erreichen wir sogar bis zu 34 Grad. Denkt also dran, euch genug einzucremen und auch genug zu trinken.
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2: Ich bin Babit Büchner. Nach der bundesweiten Störung im Bahnverkehr in der Nacht durch Probleme mit dem digitalen Bahnfunk sind Sicherheits- und IT-Experten auf der Fehlersuche. Nordrhein-Westfalens Verkehrsminister Oliver Krischer sagte, dass durch einen technischen Defekt der komplette Bahnverkehr in Deutschland zum Erliegen kommt, sei ein neuer Tiefpunkt bei einer ohnehin schwachen Betriebsqualität. Mittlerweile gibt es nur noch vereinzelt Folgeverspätungen. Die Hafenstadt Sewastopol auf der von Russland annektierten Halbinsel Krim ist nach Drohnenangriffen der Ukraine ohne Strom. Die Energieinfrastruktur sei in der Nacht getroffen und beschädigt worden, bestätigte der zuständige Gouverneur auf Telegram. Medienberichten zufolge ist auch in einigen anderen Teilen der Krim nach einem Drohneneinschlag die Stromversorgung zusammengebrochen. Knapp 5 Monate nach dem tödlichen Angriff auf einen Zugbegleiter in Rheinland-Pfalz hat der Prozess gegen den mutmaßlichen Täter begonnen. Der Fall hatte bundesweit eine Debatte über mehr Sicherheit im Bahnverkehr ausgelöst.
3: Die Staatsanwaltschaft hat den Täter wegen Mordes angeklagt. Das zuständige Landgericht wertet die Tat dagegen als Körperverletzung mit Todesfolge. Erklärung: Es gebe keine Gründe für einen Tötungsvorsatz. Die Familie des Opfers ist empört. Mehrere kräftige Faustschläge gegen Kopf und Schläfen, das sei mehr als Körperverletzung mit Todesfolge, sagt der Bruder des Opfers. Er und seine Verwandten erhoffen sich von dem Prozess auch eine Signalwirkung für mehr Sicherheit im Bahnverkehr. Thomas Thonfeld, Nachrichtenredaktion.
2: Und zum Sport. Die deutsche Fußballnationalmannschaft absolviert heute in Winston-Salem ihr Abschlusstraining. Danach geht es mit dem Flieger nach New York. In der Nähe findet morgen das 3. Gruppenspiel gegen Ecuador statt.
4: 27 Grad und Sonne erwartet das deutsche Team in der Weltstadt New York. Es soll nicht der letzte Abstecher sein, denn im Stadion in East Rutherford findet auch das Finale statt. Bis auf Nico Schlotterbeck sind alle Spieler fit. Der Bundestrainer muss sich entscheiden, auf wie vielen Positionen er sein Team verändern will. Gut möglich, dass Topscorer Dennis Undav mal von Anfang an ran darf, denn er wird am Abend vor dem Spiel auf der Abschlusspressekonferenz sitzen, neben Nagelsmann. Eigentlich ein deutliches Zeichen. Aus Winston-Salem, Thomas Bremser.
2: Los geht es morgen wieder um 22 Uhr unserer Zeit.
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5: Mit Christine Bonfert. Niedrige Pegelstände sorgen jetzt auch im Landkreis Rottweil für Sorgenfalten. Das Landratsamt appelliert an Bürger, Landwirte und Gartenbesitzer, möglichst kein Wasser aus Bächen und Flüssen mehr zu entnehmen. Tiere und Pflanzen leiden bereits unter Trockenheit und warmem Wasser. Der letzte Schritt wäre auch im Landkreis Rottweil ein Wasserentnahmeverbot. Und die Landtagsabgeordneten in Baden-Württemberg bekommen ab Juli mehr Geld. Ihre Grundentschädigung steigt um 3,5% auf 9.648 Euro im Monat. Das sind 326 Euro mehr als bisher. Auch die Kostenpauschale und der Beitrag für die Altersvorsorge werden erhöht.
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1: A81 Richtung Stuttgart. Zwischen Engen und Geisingen ist der Parkplatz Immensitz gesperrt. Auf der Landstraße zwischen Prungen und Wolterdingen ist in beiden Richtungen eine Unfallaufnahme. Beide Fahrtrichtungen sind gesperrt. Umfahrt im Bereich weiträumig, wenn ihr euch auskennt.
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1: Villingen, Schwenningen, Zollhaus. Beim Bahnübergang steht ein Blitzer. Hier ist eine 30er-Zone. Und in Bitz-Freudenweiler steht ein Blitzeranhänger bei der Bushaltestelle in der 20er-Zone. Wenn ihr noch Staus oder Blitzer habt, dann schickt sie uns per WhatsApp ins Studio an die 0172 577 16 77.
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1: Klaus Winter ist hier, hallo. Hannover 1993. Fury and the Slaughterhouse veröffentlichen ihr viertes Studioalbum Mono. Es hat dafür gesorgt, dass die Band der Brüder Wingenfelder international den Durchbruch geschafft hat. Die Songs Radio Orchid und Every Generation Got Its Own Disease wurden in den USA in vielen Radiosendern gespielt. Eine Rockband aus Deutschland war damals für die meisten Amerikaner fast schon exotisch. Der Stil wurde von den amerikanischen Kollegen mit dem von U2 oder The Cure verglichen. Mono erreicht Platz 12 in den deutschen Albumcharts und wird mit Gold ausgezeichnet. In den USA hat es leider nicht für die Charts gereicht, aber der Song Radio Orchid hat dort, genauso wie bei uns, für Begeisterung gesorgt.

0: Es geht um eine ältere Frau, die, um der Einsamkeit zu entkommen, vom Erbe ihres Mannes einen Radiosender kauft. Dort ist sie den ganzen Tag live und versucht gemeinsam mit den Hörern, ihren Schmerz und ihre Trauer zu überwinden. Ein Song, der unser menschliches Streben nach Verbundenheit zeigt. Jetzt für euch Fury in the Slaughterhouse mit Radio Orchids.
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7: A81 Richtung Stuttgart. Zwischen Engen und Geisingen ist der Parkplatz Immensitz gesperrt. Auf der Landstraße zwischen Prungen und Wolterdingen ist in beiden Richtungen eine Unfallaufnahme. Beide Fahrtrichtungen sind gesperrt. Umfahrt im Bereich weiträumig, wenn ihr euch auskennt.
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7: Villingen, Schwenningen, Zollhaus. Beim Bahnübergang steht ein Blitzer. Hier ist eine 30er-Zone. Und in Bitz-Freudenweiler steht ein Blitzeranhänger bei der Bushaltestelle in der 20er-Zone. Wenn ihr noch Staus oder Blitzer habt, dann schickt sie uns per WhatsApp ins Studio an die 0172 577 16 77.
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1: Fußballer-Zitat des Tages lautet: Wir müssen jetzt die Ärmel hochkrempeln und die Hosen natürlich auch. Und das kommt von Lukas Podolski. Während der WM versorge ich euch gerne jeden Morgen mit den lustigsten Zitaten aus der Fußballwelt. Und wir orakeln auch eifrig. Heute haben wir geschaut ins Bakterienorakel. Das kommt von der Hochschule Furtwangen. Die lagen bisher immer richtig, was die Deutschlandspiele angeht. Und für das Spiel morgen gegen Ecuador sagt es voraus, dass Deutschland knapp gewinnt. Wir sind gespannt. Außerdem haben wir Geburtstage gefeiert. Einmal von tatsächlich Lionel Messi. Er wird heute 39 Jahre alt. Und auch Mick Fleetwood hat Geburtstag. Er wird ein paar Tage älter, nämlich 79. Wir haben nicht nur auf sein Leben geschaut, sondern auch ins Tagebuch der großen Hits. Und damit wünsche ich euch jetzt noch einen hoffentlich nicht ganz so heißen Mittwoch. Wir hören uns morgen wieder.
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1: Ein dickes Dankeschön geht bei uns raus an jeden Arbeiter, der draußen auf der Straße arbeitet. Wir haben nämlich bis zu 28 Grad in Triberg, Meschstetten und Waldmössingen und 29 Grad in Aldingen. Es wird warm und noch wärmer. Am Donnerstag erreichen wir sogar bis zu 34 Grad. Denkt also dran, euch genug einzucremen und auch genug zu trinken.
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2: Ich bin Babit Büchner. 2 Stunden lang ging nichts mehr. Probleme mit dem digitalen Bahnfunk haben den Zugverkehr der Deutschen Bahn in der Nacht bundesweit lahmgelegt. IT-Experten sind nun auf Fehlersuche.
3: Während der Bahnverkehr nach und nach wieder ins Rollen kommt, hagelt es Kritik an der Deutschen Bahn. Verschiedene Politiker fordern eine lückenlose Aufklärung, genauso wie der Verband der privaten Güterbahnen, der auch von der Störung betroffen war. Dieser Vorfall zeige mal wieder, wie veraltet die Bahnsysteme sind, sagt der Vorsitzende des Verkehrsausschusses im Bundestag. Er fordert einen Modernisierungszeitplan von der Bahn. Währenddessen sind Sicherheits- und IT-Experten auf Fehlersuche. Als Ursache werde ein fehlerhaftes Update der Deutschen Bahn vermutet. Fiona Reinhardt, Nachrichtenredaktion.
2: Während die Hitze weiter über Frankreich brütet, sind rund 68.000 Haushalte im Nordwesten des Landes vom Strom abgeschnitten. Grund sei eine hitzebedingte Panne an einem Transformator, teilten die Behörden mit. Auch in Deutschland könnten in den kommenden Tagen neue Hitzerekorde geknackt werden. Tückisch ist dabei auch die nicht direkt spürbare UV-Strahlung. Nach Angaben des Bundesamts für Strahlenschutz werden heute und morgen die bislang höchsten Indexwerte des Jahres erwartet. In Deutschland haben im vergangenen Jahr 17,3 Millionen Menschen alleine gelebt. Das war gut jede fünfte Person, teilte das Statistische Bundesamt mit.
4: Daten, warum nicht? Aber zusammenleben? Nein, viele junge Leute, die leben allein, Frauen etwas häufiger als Männer. Aber top in Sachen Solo-Haushalt, das ist die Gruppe der über 65-Jährigen, da ist fast jeder dritte Single. Alleinstehende wurden übrigens eher in Großstädten als auf dem Land. Und im EU-Vergleich, da liegen wir in Sachen Single-Haushalte über dem Durchschnitt. Claudia Wächter, Nachrichtenredaktion.
2: Und zum Sport. Die deutsche Fußballnationalmannschaft absolviert heute in Winston-Salem ihr Abschlusstraining. Danach geht es mit dem Flieger nach New York. In der Nähe findet morgen das dritte Gruppenspiel gegen Ecuador statt. Für die Gruppe B beginnt heute schon der letzte Gruppenspieltag. Ab 21 Uhr unserer Zeit kämpfen Kanadier und Schweizer um den Gruppensieg. Parallel trifft Bosnien-Herzegowina auf Katar.
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5: Mit Christine Bonfert. Klaus Mack steigt in der CDU-CSU-Bundestagsfraktion auf. Der Bundestagsabgeordnete aus dem Nordschwarzwald ist zum stellvertretenden Fraktionsvorsitzenden gewählt worden. Zu seinen neuen Aufgaben gehören Klima- und Umweltschutz, Nachhaltigkeit sowie Entwicklungszusammenarbeit. Mack folgt auf Andreas Jung, der inzwischen Kultusminister bei uns in Baden-Württemberg ist. Und an den Dienstgebäuden der Polizei in Baden-Württemberg wehen die Fahnen heute auf Halbmast. Die Autos und Polizeiboote sind mit Trauerflor unterwegs. Der Grund dafür ist der Tod eines Polizisten, der gestern bei einem beruflichen Fahrsicherheitstraining auf dem Hockenheimring ums Leben gekommen ist. Der 53-jährige Beamte vom Polizeipräsidium Aalen war mit seinem Motorrad in einer Kurve gestürzt und gegen eine Reifenwand geprallt. Warum er gestürzt ist, ist aber noch unklar.
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1: A81 Richtung Stuttgart. Zwischen Engen und Geisingen ist der Parkplatz Immensitz gesperrt. Auf der Landstraße zwischen Prungen und Wolterdingen ist in beiden Richtungen eine Unfallaufnahme. Beide Fahrtrichtungen sind gesperrt. Umfahrt im Bereich weiträumig, wenn ihr euch auskennt.
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1: Villingen-Schwenningen-Zollhaus. Beim Bahnübergang steht ein Blitzer. Hier ist eine 30 Zone und in Bitz-Freudenweiler steht ein Blitzeranhänger bei der Bushaltestelle in der 20er Zone. Wenn ihr noch Staus oder Blitzer habt, dann schickt sie uns per WhatsApp ins Studio an die 0172 577 16 77.
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1: Annika Schubert hier. Hallo mit Jenny Lukacs. Vergesst Krake Paul und WM-Ziegen, die heißesten Fußballexperten. Die sitzen dieses Jahr in einer Petrischale.
2: Ich dachte, wir wären die heißesten Fußballexperten. Aber während bei uns Susankas Hund Carlos fleißig die Deutschlandspiele tippt, gibt es an der Hochschule Furtwangen ein ganz besonderes EM-Orakel. Haltet euch fest, es sind Darmbakterien.
1: Ja, damit kommt das Wort Bauchgefühl eine völlig neue Bedeutung.
2: Die Idee kommt von Professor Markus Eggert an der Hochschule in Furtwangen.
3: Prokaryoten, Bakterien, die gibt es seit 4 Milliarden Jahren und die haben einfach viel mehr Ahnung von Fußball als jedes andere Lebewesen, was es gibt. Und deswegen denke ich, ist das eine tolle Sache, die mal zu fragen, wie das Spiel wohl ausgeht.
2: Ja, und weil die Bakterien so alt sind, wissen die ja auch viel mehr über Fußball als wir.
1: Jeder weiß mehr über Fußball als wir, Jenny.
2: Das Bakterienorakel gab es auch schon zur EM24 und da lagen die gar nicht so daneben. Herr Eggert, wie treffsicher war das Orakel damals?
3: Wir lagen, glaube ich, relativ richtig, immer bis zum Viertelfinale, wo Deutschland dann gegen Spanien verloren hat. Ich glaube, das lag daran, weil unsere Bakterien die Handspielregel tatsächlich sehr streng ausgelegt haben und nicht so wie der Schiedsrichter damals.
1: Ja, das passiert mit dem VAR dieses Jahr ja hoffentlich nicht mehr.
2: Aber beim Orakeln steht ja sowieso immer der Spaßfaktor im Vordergrund. Und wenn man dann auch noch etwas über Darmbakterien lernt, umso besser.
3: Wir machen das Ganze, um auch ein bisschen mehr Aufmerksamkeit für Mikroorganismen zu erregen. Das sind tolle Lebewesen, mit denen kann man durchaus auch Spaß haben, so gefährlich oder wichtig sie an manchen Stellen sind. Ja, und das ist die Aufforderung, neben Fußball sich vielleicht auch mal ein bisschen mit Bakterien zu beschäftigen.
2: Ganz tolle Lebewesen. Ich höre ab jetzt also nur noch auf mein Bauchgefühl.
1: Und was sagt dein Bauchgefühl für morgen, Jenny?
2: Das werde ich dir nicht verraten. Ich will ja bei unserem Tippspiel Erste werden.
1: Spielverderberin.
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10: A81 Richtung Stuttgart. Zwischen Engen und Geisingen ist der Parkplatz Immensitz gesperrt. Auf der Landstraße zwischen Prungen und Wolterdingen ist in beiden Richtungen eine Unfallaufnahme. Beide Fahrtrichtungen sind gesperrt. Umfahrt im Bereich weiträumig, wenn ihr euch auskennt.
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10: Villingen-Schwenningen-Zollhaus beim Bahnübergang steht ein Blitzer. Hier ist eine 30er-Zone und in Bitzbeuen Weiler steht ein Blitzeranhänger bei der Bushaltestelle in der 20er-Zone. Wenn ihr noch Staus oder Blitzer habt, dann schickt sie uns per WhatsApp ins Studio an die 0172 577 16 77.
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1: Ein dickes Dankeschön geht bei uns raus an jeden Arbeiter, der draußen auf der Straße arbeitet. Wir haben nämlich bis zu 28 Grad in Triberg, Meschstetten und Waldmössingen und 29 Grad in Aldingen. Es wird warm und noch wärmer. Am Donnerstag erreichen wir sogar bis zu 34 Grad. Denkt also dran, euch genug einzucremen und auch genug zu trinken.
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2: Ich bin David Büchner. Nächtlicher Bahnfrust. Wegen einer bundesweiten Störung des digitalen Bahnfunks hat die Deutsche Bahn am späten Abend alle Züge in Deutschland rund 2 Stunden lang gestoppt. Die Ursache für das Problem war aus Sicht des Unternehmens der planmäßige Tausch einer technischen Komponente beim Zugfunksystem. Weitere Details wurden bislang nicht mitgeteilt. Bundesverkehrsminister Patrick Schnieder forderte eine lückenlose Aufklärung des Vorfalls. Während die Hitze weiter über Frankreich brütet, sind rund 68.000 Haushalte im Nordwesten des Landes vom Strom abgeschnitten. Grund sei eine hitzebedingte Panne an einem Transformator, teilten die Behörden mit.
3: Riesige Teile Frankreichs ächzen unter der Hitze. Noch nie gab es in so vielen Gegenden gleichzeitig die höchste Hitzewarnstufe Rot. Selbst in der meist eher kühlen Bretagne brutzeln die Menschen in Frankreich gerade sehr. Und jetzt sind auch noch zehntausende Haushalte dort ohne Strom. Die Menschen können also weder Ventilator noch Klimaanlage benutzen. Und weil es so heiß ist, wird es auch noch ein bisschen dauern, bis der Strom wieder da ist. Besonders schlimm ist das natürlich für schwächere Menschen. Etwa Altenzentren sollen deshalb jetzt im Zweifel mit Stromgeneratoren versorgt werden. Aus Paris, Rachel Sommer.
2: Deutschland ist im europäischen Vergleich das am stärksten von Cyberangriffen mit Schadsoftware betroffene Land. Spuren von Cyberkriminellen führen dabei häufig nach Russland, sagt Experte Christian Dörr vom Hasso-Plattner-Institut in Potsdam.
4: Die Täter attackieren Unternehmen, die öffentliche Verwaltung und auch Krankenhäuser mit Schadsoftware, die Daten und Systeme verschlüsselt. So wollen die Kriminellen Lösegeld erpressen, oft mehrere hunderttausend Euro. Deutschland ist besonders attraktiv für Cyberangriffe, denn hier gibt's viele innovative Unternehmen mit wertvollen Daten, die man blockieren kann. Und oft sind sich diese Firmen der Cybergefahr nicht bewusst und entsprechend schlecht geschützt, sagen die Experten. Aus Berlin, Uli Reitinger.
2: Die Stimmung in der deutschen Wirtschaft hat sich im Juni den 2. Monat in Folge von den Dämpfern infolge des Iran-Kriegs erholt. Der IFO-Geschäftsklima-Index stieg leicht um 0,6 Punkte. Die Unternehmen haben ihre aktuelle geschäftliche Lage und die Erwartungen besser eingeschätzt. IFO-Präsident Clemens Fuß sagte, die deutsche Wirtschaft hoffe auf eine Entspannung der weltpolitischen Situation.
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5: Mit Christine Bonfert. Niedrige Pegelstände sorgen jetzt auch im Landkreis Rottweil für Sorgenfalten. Das Landratsamt appelliert an Bürger, Landwirte und Gartenbesitzer, möglichst kein Wasser aus Bächen und Flüssen mehr zu entnehmen. Tiere und Pflanzen leiden bereits unter Trockenheit und warmem Wasser. Der letzte Schritt wäre auch im Landkreis Rottweil ein Wasserentnahmeverbot. Und die Landtagsabgeordneten in Baden-Württemberg bekommen ab Juli mehr Geld. Ihre Grundentschädigung steigt um 3,5% auf 9.648 Euro im Monat. Das sind 326 Euro mehr als bisher. Auch die Kostenpauschale und der Beitrag für die Altersvorsorge werden erhöht.
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1: Mit Klaus Winter, hallo. Bummeln, entdecken und genießen. Am Freitag ist lange Einkaufsnacht in Speichingen. Viele Geschäfte haben länger geöffnet und bieten besondere Aktionen, neue Trends und ein entspanntes Einkaufserlebnis. Highlight ist um 18 Uhr die Modenschau auf dem Marktplatz. Dazu gibt's lecker Essen und Trinken und weitere Programmpunkte. Das wird sicher ein schöner Sommerabend in der Speichinger Innenstadt. Am Samstag feiert die Lebenshilfe Villingen-Schwenningen ihr 60-jähriges Jubiläum. Von 11 bis 18 Uhr erwartet euch in der Rietenstraße in Schwenningen ein buntes Programm. Es gibt Führungen durch die Werkstätten, Filmvorführungen und viel Musik. Erfahrt vor Ort alles zur Geschichte und ganz exklusiv, was in Zukunft so geplant ist. 60 Jahre Lebenshilfe, ein wirklich tolles Jubiläum. Das muss gefeiert werden.
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1: Fußballer-Zitat des Tages lautet: Wir müssen jetzt die Ärmel hochkrempeln und die Hosen natürlich auch. Und das kommt von Lukas Podolski. Während der WM versorge ich euch gerne jeden Morgen mit den lustigsten Zitaten aus der Fußballwelt. Und wir orakeln auch eifrig. Heute haben wir geschaut ins Bakterienorakel. Das kommt von der Hochschule Furtwangen. Die lagen bisher immer richtig, was die Deutschlandspiele angeht. Und für das Spiel morgen gegen Ecuador sagt es voraus, dass Deutschland knapp gewinnt. Wir sind gespannt. Außerdem haben wir Geburtstage gefeiert. Einmal von tatsächlich Lionel Messi. Er wird heute 39 Jahre alt. Und auch Mick Fleetwood hat Geburtstag. Er wird ein paar Tage älter, nämlich 79. Wir haben nicht nur auf sein Leben geschaut, sondern auch ins Tagebuch der großen Hits. Und damit wünsche ich euch jetzt noch einen hoffentlich nicht ganz so heißen Mittwoch. Wir hören uns morgen wieder.
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1: Ein dickes Dankeschön geht bei uns raus an jeden Arbeiter, der draußen auf der Straße arbeitet. Wir haben nämlich bis zu 28 Grad in Triberg, Meschstetten und Waldmössingen und 29 Grad in Aldingen. Es wird warm und noch wärmer. Am Donnerstag erreichen wir sogar bis zu 34 Grad. Denkt also dran, euch genug einzucremen und auch genug zu trinken.
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2: Ich bin Babette Büchner. Familienministerin Karin Prien plädiert für eine gesetzliche Altersgrenze von 13 Jahren für die eigenständige Nutzung sozialer Medien wie TikTok, Instagram oder Snapchat. Das halte sie grundsätzlich für den richtigen Weg, teilte Prien in Berlin mit. Vorher hatte eine Expertenkommission der Ministerin 56 Empfehlungen übergeben. Prien sagte:
3: Wir erleben nicht nur Hass und Manipulation und suchtfördernde Mechanismen in sozialen Medien. Wir erleben eben auch, dass jedes vierte Kind ein problematisches Nutzungsverhalten hat und wir spüren eben auch, dass das Auswirkungen auf Konzentrationsfähigkeit, auf soziale Kompetenzen, auch auf das Leistungsvermögen in anderen Bereichen, namentlich auch in Schule hat.
2: Aus Sicht der Expertenkommission zeigen etwa 300.000 Jugendliche Suchtverhalten. Nächtlicher Bahnfrust. Wegen einer bundesweiten Störung des digitalen Bahnfunks hat die Deutsche Bahn am späten Abend alle Züge in Deutschland rund 2 Stunden gestoppt. Die Ursache für das Problem war aus Sicht des Unternehmens der planmäßige Tausch einer technischen Komponente beim Zugfunksystem. Weitere Details wurden bislang nicht mitgeteilt. Bundesverkehrsminister Patrick Schnieder forderte eine lückenlose Aufklärung des Vorfalls. Mitarbeiter von Beratungsstellen für von Rassismus betroffene Muslime nehmen eine zunehmende Enthemmung und Brutalität wahr. Das Netzwerk Claim hatte im vergangenen Jahr tausende antimuslimische Vorfälle registriert.
4: Eine Frau mit Kopftuch wird geschlagen, ein Schüler, der arabisch aussieht, als Terrorist beschimpft. Mehr als 4000 solcher und ähnlicher Fälle gab es im vergangenen Jahr und die wurden auch dokumentiert. Doch die Dunkelziffer sei viel höher, sagen die Forschenden, vor allem in Schulen oder auch im Kontakt mit Behörden oder der Polizei. Und sie beklagen, das alles werde immer häufiger hingenommen. Ein Gewöhnungseffekt mache sich breit. Claudia Wächter, Nachrichtenredaktion.
2: Nach einer Flaute wegen des Iran-Kriegs zieht die Nachfrage nach Urlaub in der Türkei und Ägypten bei TUI wieder spürbar an. Besonders Antalya steht bei Sommerreisen hoch im Kurs, berichtet Europas größter Reisekonzern. Daneben gehöre auch Ägypten zu den Comeback-Zielen im Last-Minute-Sommer. Beliebtestes Fernreiseziel bei TUI sind weiter die USA.
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5: Mit Christine Bonfert. Klaus Mack steigt in der CDU-CSU-Bundestagsfraktion auf. Der Bundestagsabgeordnete aus dem Nordschwarzwald ist zum stellvertretenden Fraktionsvorsitzenden gewählt worden. Zu seinen neuen Aufgaben gehören Klima- und Umweltschutz, Nachhaltigkeit sowie Entwicklungszusammenarbeit. Mack folgt auf Andreas Jung, der inzwischen Kultusminister bei uns in Baden-Württemberg ist. Und an den Dienstgebäuden der Polizei in Baden-Württemberg wehen die Fahnen heute auf Halbmast. Die Autos und Polizeiboote sind mit Trauerflor unterwegs. Der Grund dafür ist der Tod eines Polizisten, der gestern bei einem beruflichen Fahrsicherheitstraining auf dem Hockenheimring ums Leben gekommen ist. Der 53-jährige Beamte vom Polizeipräsidium Aalen war mit seinem Motorrad in einer Kurve gestürzt und gegen eine Reifenwand geprallt. Warum er gestürzt ist, ist aber noch unklar.
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1: A81 Richtung Stuttgart. Zwischen Engen und Geisingen ist der Parkplatz Immensitz gesperrt. Auf der Landstraße zwischen Prungen und Wolterdingen ist in beiden Richtungen eine Unfallaufnahme. Beide Fahrtrichtungen sind gesperrt. Umfahrt im Bereich weiträumig, wenn ihr euch auskennt.
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1: Villingen-Schwenningen-Zollhaus. Beim Bahnübergang steht ein Blitzer. Hier ist eine 30 Zone und in Bitz-Freudenweiler steht ein Blitzeranhänger bei der Bushaltestelle in der 20er Zone. Wenn ihr noch Staus oder Blitzer habt, dann schickt sie uns per WhatsApp ins Studio an 0172 577 16 77.
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1: Mit Hans-Peter Mattes. Das schönste Geschenk, das ich in meinem Leben habe, sind nicht die Trophäen, sondern das Privileg, dass ich all das, was die Bibel über Jesus sagt, glauben kann. David Alaba, Fußballprofi. Adel!

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4: A81 Richtung Stuttgart. Zwischen Engen und Geisingen ist der Parkplatz Immensitz gesperrt. Und zwischen Albstadt Teilfingen und Truchtelfingen ist in der Goethestraße ein Unfall. Hier gibt's Behinderungen Richtung Truchtelfingen.
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4: Villingen Richtung Unterkirnach beim Kneippbad wird geblitzt. Hier ist eine 60er-Zone. Ebenfalls 60 ist zwischen Locherhof und Dunningen. Kurz vor Dunningen steht hier der Blitzer aus einem Caddy heraus, wird geblitzt. Villingen-Schwenningen-Zollhaus beim Bahnübergang wird geblitzt. Hier ist eine 30er-Zone. Und Blitzeanhänger habe ich auch noch. Einmal auf der A81 Richtung Singen zwischen Geisingen und Engen im 130er-Bereich und in Bitz-Freudenweiler bei der Bushaltestelle im 20er-Bereich. Wenn ihr noch Staus oder Blitze habt, dann schickt sie uns per WhatsApp im Studio an die 0172 577 16 77.
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1: 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Diesmal ist wieder mein Labrador Carlos dran. 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
1: Am Mittwochnachmittag zeigt sich das Wetter in der Region weiterhin von seiner freundlichsten, viel zu freundlichsten Seite. Wir haben bis zu 33 Grad in Hüfingen und Geisingen, 32 Grad in Herrenzimmern und 31 Grad in Baiersbronn. Höchstwerte bei uns in der Region sind tatsächlich die 33 Grad. Perfektes Wetter also für eine Abkühlung im Freibad.
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2: Ich bin Thomas Bleskin. Bundesfamilienministerin Prien spricht sich für eine gesetzliche Altersgrenze von 13 Jahren bei der eigenständigen Nutzung sozialer Medien aus. Die CDU-Politikerin will dafür möglichst eine europäische Regelung, notfalls aber nationale Vorgaben vorbereiten. Kinder unter 13 Jahren sollen kindgerechte und risikoarme Angebote weiter nutzen können. Die deutschlandweite Störung im Bahnfunk hat nach Ansicht des Vorsitzenden der Verkehrsministerkonferenz, Bayerns Ressortchef Bernreiter, eine schlechte Vorbereitung der Bahn auf solche Krisen offengelegt. Bei einem Ausfall dieser Größenordnung erwarte er, dass es ein tragfähiges Notfallkonzept gäbe.
3: Der Ausfall des Zugfunknetzes zeige wieder einmal, in welchem beklagenswerten Zustand das System der Deutschen Bahn sei, so Bayerns Verkehrsminister. Die komplette Infrastruktur der Bahn brauche dringend ein großes Update. Dem stimmt auch der Vorsitzende des Verkehrsausschusses im Bundestag zu. Aber nicht nur Politiker und Bahnreisende zeigen sich fassungslos und fordern eine lückenlose Aufklärung, sondern auch der Verband der privaten Güterbahnen. Da Güterzüge vor allem nachts unterwegs sind, seien sie von der Störung besonders betroffen gewesen. Einige Güterzüge würden immer noch stillstehen. Fiona Reinhardt, Nachrichtenredaktion.
2: In Deutschland haben im vergangenen Jahr gut 17 Millionen Menschen alleine gelebt. Das war gut jede fünfte Person, teilte das Statistische Bundesamt mit. Im Vergleich zum Vorjahr hat sich damit nicht viel geändert, aber wenn man sich die letzten 20 Jahre ansieht, ist der Anstieg der Singlezahlen deutlich.
4: Daten, warum nicht? Aber zusammenleben? Nein, viele junge Leute, die leben allein, Frauen etwas häufiger als Männer. Aber top in Sachen Solo-Haushalt, das ist die Gruppe der über 65-Jährigen. Da ist fast jeder dritte Single. Alleinstehende wurden übrigens eher in Großstädten als auf dem Land. Und im EU-Vergleich, da liegen wir in Sachen Single-Haushalte über dem Durchschnitt. Claudia Wächter, Nachrichtenredaktion.
2: Deutschlands Handynutzer sind aufgerufen, ihr Smartphone zu zücken und über eine App Funklöcher zu melden. Unter dem Hashtag Check dein Netz starten das Bundesdigitalministerium und die Bundesnetzagentur eine einwöchige Mitmachaktion. Genutzt werden soll die App Mobilfunkcheck. Damit wird festgehalten, wo die Übertragung schlecht ist oder gar nicht existiert.
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5: Mit Christine Bonfert. Niedrige Pegelstände sorgen jetzt auch im Landkreis Rottweil für Sorgenfalten. Das Landratsamt appelliert an Bürger, Landwirte und Gartenbesitzer, möglichst kein Wasser aus Bächen und Flüssen mehr zu entnehmen. Tiere und Pflanzen leiden bereits unter Trockenheit und warmem Wasser. Der letzte Schritt wäre auch im Landkreis Rottweil ein Wasserentnahmeverbot. Und die Landtagsabgeordneten in Baden-Württemberg bekommen ab Juli mehr Geld. Ihre Grundentschädigung steigt um 3,5% auf 9.648 Euro im Monat. Das sind 326 Euro mehr als bisher. Auch die Kostenpauschale und der Beitrag für die Altersvorsorge werden erhöht.
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1: A81 Richtung Stuttgart. Zwischen Engen und Geisingen ist der Parkplatz Immensitz gesperrt. Und zwischen Albstadt, Teilfingen und Truchtelfingen ist in der Goethestraße ein Unfall. Hier gibt's Behinderungen Richtung Truchtelfingen.
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1: Villingen Richtung Unterkirnach beim Kneippbad wird geblitzt. Hier ist eine 60er-Zone. Ebenfalls 60 ist zwischen Locherhof und Dunningen. Kurz vor Dunningen steht hier der Blitzer aus einem Caddy heraus, wird geblitzt. Villingen, Schwenningen, Zollhaus beim Bahnübergang wird geblitzt. Hier ist eine 30er-Zone. Und Blitzeanhänger habe ich auch noch. Einmal auf der A81 Richtung Singen zwischen Geisingen und Engen im 130er-Bereich und in Bitz, Freudenweiler bei der Bushaltestelle im 20er-Bereich. Wenn ihr noch Staus oder Blitze habt, dann schickt sie uns per WhatsApp im Studio an die 0172 577 16 77.
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1: Mit Jenny Lukacs, hallo. Mit 15 beschließt Mick Fleetwood, Schule ist nichts für ihn. Er wird Schlagzeuger und Sweet Little Lies braucht er nicht. Sein Vater, der ist selbst Schlagzeuger und lässt seinen Sohn einfach ziehen. Vermutlich auch die richtige Entscheidung. Mick Fleetwood startet ganz groß durch. Und deshalb können wir heute sagen, Happy Birthday Mick Fleetwood. Der wird heute nämlich 79 Jahre alt. Der Ursprung von Mick Fleetwoods Karriere liegt bei den Bluesbreakers. Aber schon nach wenigen Wochen fliegt er aus dieser Band. Der Grund dafür, sein Drogenkonsum. Doch dieser Rückschlag wird zum Startschuss für etwas viel, viel Größeres. Denn kurz darauf entsteht Fleetwood Mac. Eine Band, mit der Fleetwood über 50 Jahre lang Musikgeschichte geschrieben hat.

0: Fleetwood Mac erlebt er alles. Große Erfolge, heftige Streitereien, Drogenprobleme und finanzielle Krisen. Doch eins bleibt, seine Leidenschaft für die Musik nämlich. Die bringt nicht nur ihn durch diese Zeiten, sondern hält auch Fleetwood Mac zusammen. Deshalb zählt Mick Fleetwood bis heute zu den ganz großen Rocklegenden. Also alles Gute, Mick.
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10: Am Mittwochnachmittag zeigt sich das Wetter in der Region weiterhin von seiner freundlichsten, viel zu freundlichsten Seite. Wir haben bis zu 33 Grad in Hüfingen und Geisingen, 32 Grad in Herrenzimmern und 31 Grad in Baiersbronn. Höchstwerte bei uns in der Region sind tatsächlich die 33 Grad. Perfektes Wetter also für eine Abkühlung im Freibad.
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10: A81 Richtung Stuttgart. Zwischen Engen und Geisingen ist der Parkplatz Immensitz gesperrt. Und zwischen Albstadt-Teilfingen und Truchtelfingen ist in der Goethestraße ein Unfall. Hier gibt's Behinderungen Richtung Truchtelfingen.
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10: Villingen Richtung Unterkirnach beim Kneippbad wird geblitzt. Hier ist eine 60er-Zone. Ebenfalls 60 ist zwischen Locherhof und Dunningen. Kurz vor Dunningen steht hier der Blitzer aus dem Caddy heraus, wird geblitzt. Villingen, Schwenningen, Zollhaus beim Bahnübergang wird geblitzt. Hier ist eine 30er-Zone. Und Blitzeanhänger habe ich auch noch. Einmal auf der A81 Richtung Singen zwischen Geisingen und Engen im 130er-Bereich und in Bitz-Freudenweiler bei der Bushaltestelle im 20er-Bereich. Wenn ihr noch Staus oder Blitze habt, dann schickt sie uns per WhatsApp ins Studio an die 0172 577 16 77.
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1: Fußballer-Zitat des Tages lautet: Wir müssen jetzt die Ärmel hochkrempeln und die Hosen natürlich auch. Und das kommt von Lukas Podolski. Während der WM versorge ich euch gerne jeden Morgen mit den lustigsten Zitaten aus der Fußballwelt. Und wir orakeln auch eifrig. Heute haben wir geschaut ins Bakterienorakel. Das kommt von der Hochschule Furtwangen. Die lagen bisher immer richtig, was die Deutschlandspiele angeht. Und für das Spiel morgen gegen Ecuador sagt es voraus, dass Deutschland knapp gewinnt. Wir sind gespannt. Außerdem haben wir Geburtstage gefeiert. Einmal von tatsächlich Lionel Messi. Er wird heute 39 Jahre alt. Und auch Mick Fleetwood hat Geburtstag. Er wird ein paar Tage älter, nämlich 79. Wir haben nicht nur auf sein Leben geschaut, sondern auch ins Tagebuch der großen Hits. Und damit wünsche ich euch jetzt noch einen hoffentlich nicht ganz so heißen Mittwoch. Wir hören uns morgen wieder.
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1: Am Mittwochnachmittag zeigt sich das Wetter in der Region weiterhin von seiner freundlichsten, viel zu freundlichsten Seite. Wir haben bis zu 33 Grad in Hüfingen und Geisingen, 32 Grad in Herrenzimmern und 31 Grad in Baiersbronn. Höchstwerte bei uns in der Region sind tatsächlich die 33 Grad. Perfektes Wetter also für eine Abkühlung im Freibad.
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2: Ich bin Thomas Bleskin. Familienministerin Prien plädiert für eine gesetzliche Altersgrenze von 13 Jahren für die eigenständige Nutzung sozialer Medien wie TikTok, Instagram oder Snapchat. Prien bezog sich dabei auf eine Empfehlung der Expertenkommission Kinder- und Jugendschutz in der digitalen Welt.
3: Die gesetzliche Altersgrenze von 13 Jahren ist allerdings nur ein Vorschlag der Expertenkommission. Alternativ wurde darüber diskutiert, über den EU Digital Services Act bestimmte Dienste oder einzelne Funktionen für bestimmte Altersgruppen zu beschränken. Worin sich die Kommission aber einig ist, das Thema muss auf europäischer Ebene geregelt werden. Und am Ende müssten besonders auch die Plattformbetreiber in die Pflicht genommen werden. Kinder und Jugendliche einfach aus der digitalen Welt auszusperren, sei kein Schutz. Fiona Reinhardt, Nachrichtenredaktion.
2: Die deutschlandweite Störung im Bahnfunk hat nach Ansicht des Vorsitzenden der Verkehrsministerkonferenz, Bayerns Ressortchef Bernreiter, eine schlechte Vorbereitung der Bahn auf solche Krisen offengelegt. Bei einem Ausfall dieser Größenordnung erwarte er, dass es ein tragfähiges Notfallkonzept gebe.
4: Geduld ist weiterhin gefragt. Bahnreisende und vor allem Pendler sollten Verspätungen und auch Zugausfälle einkalkulieren. Grund für den Totalausfall war eine Störung des digitalen internen Bahnfunksystems und der Frust bei vielen, die in der Nacht festsaßen, der ist natürlich riesig. Viele beklagen auch, dass es keine Informationen gab. Immerhin, die Bahn hat an Gestrandete Taxi- und Hotelgutscheine verteilt. Claudia Wächter, Nachrichtenredaktion.
2: In Frankreich ist eine erste Erkrankung im Zusammenhang mit dem Ebola-Ausbruch in der Demokratischen Republik Kongo nachgewiesen worden. Ein Arzt, der aus dem zentralafrikanischen Land zurückkehrte, sei positiv getestet worden, hieß es vom französischen Gesundheitsministerium. Direkt nach seiner Ankunft sei er in ein Krankenhaus gebracht und isoliert worden, um jegliches Ansteckungsrisiko zu vermeiden. In Tragflächenteilen des weltgrößten Passagierjets Airbus A380 wurden Risse entdeckt. Die Europäische Luftfahrtbehörde hat daher angeordnet, dass 16 Maschinen der Fluggesellschaften Emirates und Qantas kurzfristig untersucht werden müssen. 5 der doppelstöckigen Flugzeuge müssen nun vor ihrem nächsten Flug zum Check, die übrigen nach 25 Flugzyklen.
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5: Mit Christine Bonnfert. Klaus Mack steigt in der CDU-CSU-Bundestagsfraktion auf. Der Bundestagsabgeordnete aus dem Nordschwarzwald ist zum stellvertretenden Fraktionsvorsitzenden gewählt worden. Zu seinen neuen Aufgaben gehören Klima- und Umweltschutz, Nachhaltigkeit sowie Entwicklungszusammenarbeit. Mack folgt auf Andreas Jung, der inzwischen Kultusminister bei uns in Baden-Württemberg ist. Und an den Dienstgebäuden der Polizei in Baden-Württemberg wehen die Fahnen heute auf Halbmast. Die Autos und Polizeiboote sind mit Trauerflor unterwegs. Der Grund dafür ist der Tod eines Polizisten, der gestern bei einem beruflichen Fahrsicherheitstraining auf dem Hockenheimring ums Leben gekommen ist. Der 53-jährige Beamte vom Polizeipräsidium Aalen war mit seinem Motorrad in einer Kurve gestürzt und gegen eine Reifenwand geprallt. Warum er gestürzt ist, ist aber noch unklar.
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1: A81 Richtung Stuttgart. Zwischen Engen und Geisingen ist der Parkplatz Immensitz gesperrt. Und zwischen Albstadt, Teilfingen und Truchtelfingen ist in der Goethestraße ein Unfall. Hier gibt's Behinderungen Richtung Truchtelfingen.
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1: Villingen Richtung Unterkirnach beim Kneippbad wird geblitzt. Hier ist eine 60er-Zone. Ebenfalls 60 ist zwischen Locherhof und Dunningen. Kurz vor Dunningen steht hier der Blitzer aus einem Caddy heraus, wird geblitzt. Villingen, Schwenningen, Zollhaus beim Bahnübergang wird geblitzt. Hier ist eine 30er-Zone. Und Blitzeanhänger habe ich auch noch. Einmal auf der A81 Richtung Singen zwischen Geisingen und Engen im 130er-Bereich. Und in Bitz-Freudenweiler bei der Bushaltestelle im 20er-Bereich. Wenn ihr noch Staus oder Blitze habt, dann schickt sie uns per WhatsApp ins Studio an die 0172 577 16 77.
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1: Annika Schubert hier. Hallo mit Jenny Lukacs. Vergesst Krake Paul und WM-Ziegen, die heißesten Fußballexperten. Die sitzen dieses Jahr in einer Petrischale.
2: Ich dachte, wir wären die heißesten Fußballexperten. Aber während bei uns Susankas Hund Carlos fleißig die Deutschlandspiele tippt, gibt es an der Hochschule Furtwangen ein ganz besonderes EM-Orakel. Haltet euch fest, es sind Darmbakterien.
1: Ja, da bekommt das Wort Bauchgefühl eine völlig neue Bedeutung.
2: Die Idee kommt von Professor Markus Eggert an der Hochschule in Furtwangen.
3: Prokaryoten, Bakterien, die gibt es seit 4 Milliarden Jahren und die haben einfach viel mehr Ahnung von Fußball als jedes andere Lebewesen, was es gibt. Und deswegen denke ich, ist es eine tolle Sache, die mal zu fragen, wie das Spiel wohl ausgeht.
2: Ja, und weil die Bakterien so alt sind, wissen die ja auch viel mehr über Fußball als wir.
1: Jeder weiß mehr über Fußball als wir, Jenny.
2: Das Bakterienorakel gab es auch schon zur EM24 und da lagen die gar nicht so daneben. Herr Eggert, wie treffsicher war das Orakel damals?
3: Wir lagen, glaube ich, relativ richtig, immer bis zum Viertelfinale, wo Deutschland dann gegen Spanien verloren hat. Ich glaube, das lag daran, weil unsere Bakterien die Handspielregel tatsächlich sehr streng ausgelegt haben und nicht so wie der Schiedsrichter damals.
1: Ja, das passiert mit dem VAR dieses Jahr ja hoffentlich nicht mehr.
2: Aber beim Orakeln steht ja sowieso immer der Spaßfaktor im Vordergrund. Und wenn man dann auch noch etwas über Darmbakterien lernt, umso besser.
3: Wir machen das Ganze, um auch ein bisschen mehr Aufmerksamkeit für Mikroorganismen zu erregen. Das sind tolle Lebewesen, mit denen kann man durchaus auch Spaß haben, so gefährlich oder wichtig sie an manchen Stellen sind. Ja, und das ist die Aufforderung neben Fußball, sich vielleicht auch mal ein bisschen mit Bakterien zu beschäftigen.
2: Ganz tolle Lebewesen. Ich höre ab jetzt also nur noch auf mein Bauchgefühl.
1: Und was sagt dein Bauchgefühl für morgen, Jenny?
2: Das werde ich dir nicht verraten. Ich will ja bei unserem Tippspiel Erste werden.
1: Spielverderberin.
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16: Am Mittwochnachmittag zeigt sich das Wetter in der Region weiterhin von seiner freundlichsten, viel zu freundlichsten Seite. Wir haben bis zu 33 Grad in Hüfingen und Geisingen, 32 Grad in Herrenzimmern und 31 Grad in Baiersbronn. Höchstwerte bei uns in der Region sind tatsächlich die 33 Grad. Perfektes Wetter also für eine Abkühlung im Freibad.
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16: A81 Richtung Stuttgart. Zwischen Engen und Geisingen ist der Parkplatz Immensitz gesperrt. Und zwischen Albstadt-Teilfingen und Truchtelfingen ist in der Goethestraße ein Unfall. Hier gibt's Behinderungen Richtung Truchtelfingen.
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16: Villingen Richtung Unterkirnach beim Kneippbad wird geblitzt. Hier ist eine 60er-Zone. Ebenfalls 60 ist zwischen Locherhof und Dunningen. Kurz vor Dunningen steht hier der Blitzer aus dem Caddy heraus, wird geblitzt. Villingen-Schwenningen-Zollhaus beim Bahnübergang wird geblitzt. Hier ist eine 30er-Zone. Und Blitzeanhänger habe ich auch noch. Einmal auf der A81 Richtung Singen zwischen Geisingen und Engen im 130er-Bereich und in Bitz-Freudenweiler bei der Bushaltestelle im 20er-Bereich. Wenn ihr noch Staus oder Blitze habt, dann schickt sie uns per WhatsApp im Studio an die 0172 577 16 77.
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1: 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Diesmal ist wieder mein Labrador Carlos dran. 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Und musikalisch wird's natürlich auch morgen wieder mit dem Tagebuch der großen Hits. Also bis dann.
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1: Am Mittwochnachmittag zeigt sich das Wetter in der Region weiterhin von seiner freundlichsten, viel zu freundlichsten Seite. Wir haben bis zu 33 Grad in Hüfingen und Geisingen, 32 Grad in Herrenzimmern und 31 Grad in Baiersbronn. Höchstwerte bei uns in der Region sind tatsächlich die 33 Grad. Perfektes Wetter also für eine Abkühlung im Freibad.
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2: Ich bin Thomas Bleskin. Bundeskanzler Merz hat sich ausdrücklich zur vorgeschlagenen Anhebung des Renteneintrittsalters bekannt. Im Bundestag verwies er auf die steigende Lebenserwartung und sagte, für ein ausreichendes Einkommen im Alter müsse künftig teilweise länger gearbeitet werden. Union und SPD wollen die Vorschläge der Rentenkommission umsetzen. Diese empfiehlt, das Rentenalter an die Lebenserwartung zu koppeln. Die Regelaltersgrenze würde damit bis 2041 auf etwa 67 Jahre und 6 Monate steigen. Familienministerin Prien plädiert für eine gesetzliche Altersgrenze von 13 Jahren für die eigenständige Nutzung sozialer Medien wie TikTok, Instagram oder Snapchat. Prien bezog sich dabei auf eine Empfehlung der Expertenkommission Kinder- und Jugendschutz in der digitalen Welt.
3: Die gesetzliche Altersgrenze von 13 Jahren ist allerdings nur ein Vorschlag der Expertenkommission. Alternativ wurde darüber diskutiert, über den EU Digital Services Act bestimmte Dienste oder einzelne Funktionen für bestimmte Altersgruppen zu beschränken. Worin sich die Kommission aber einig ist, das Thema muss auf europäischer Ebene geregelt werden. Und am Ende müssten besonders auch die Plattformbetreiber in die Pflicht genommen werden. Kinder und Jugendliche einfach aus der digitalen Welt auszusperren, sei kein Schutz. Fiona Reinhardt, Nachrichtenredaktion.
2: In Frankreich ist eine erste Erkrankung im Zusammenhang mit dem Ebola-Ausbruch in der Demokratischen Republik Kongo nachgewiesen worden. Ein Arzt, der aus dem zentralafrikanischen Land zurückkehrte, sei positiv getestet worden, hieß es vom französischen Gesundheitsministerium.
4: Schon mehr als 1000 Menschen haben sich in der Demokratischen Republik Kongo mit Ebola infiziert und jetzt gibt es auch einen Fall in Frankreich. Allerdings war der Mann vorher für die Arbeit im Kongo und zwar genau dort, wo die Krankheit rumgeht. Sein Zustand ist stabil und auch wenn es für den Mann direkt ins Krankenhaus ging, schauen die Behörden in Frankreich jetzt, ob es Kontaktpersonen gibt, die dann 3 Wochen zu Hause in Quarantäne müssen. Ebola-Fieber kann lebensbedrohlich sein und wird durch Körperkontakt und auch Kontakt mit Körperflüssigkeiten übertragen. In Europa schätzen die Behörden das Ansteckungsrisiko aber als gering ein. Aus Paris, Rachel Sommer.
2: Das Bundesamt für Sicherheit in der Informationstechnik warnt vor einer wachsenden Bedrohung durch KI-gestützte Cyberangriffe. BSI-Präsidentin Plattner sprach von einer neuen Phase der Cybersicherheit. Sicherheitsbehörden sehen Cyberangriffe bereits heute als Ausdruck geopolitischer Spannungen. Die Bundesregierung plant deshalb, mit einem neuen Gesetz eine aktive Cyberabwehr zu ermöglichen.
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5: Mit Christine Bonfert. Niedrige Pegelstände sorgen jetzt auch im Landkreis Rottweil für Sorgenfalten. Das Landratsamt appelliert an Bürger, Landwirte und Gartenbesitzer, möglichst kein Wasser aus Bächen und Flüssen mehr zu entnehmen. Tiere und Pflanzen leiden bereits unter Trockenheit und warmem Wasser. Der letzte Schritt wäre auch im Landkreis Rottweil ein Wasserentnahmeverbot. Und die Landtagsabgeordneten in Baden-Württemberg bekommen ab Juli mehr Geld. Ihre Grundentschädigung steigt um 3,5% auf 9.648 Euro im Monat. Das sind 326 Euro mehr als bisher. Auch die Kostenpauschale und der Beitrag für die Altersvorsorge werden erhöht.
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1: A81 Richtung Stuttgart. Zwischen Engen und Geisingen ist der Parkplatz Immensitz gesperrt. Und zwischen Albstadt-Teilfingen und Truchtelfingen ist in der Goethestraße ein Unfall. Hier gibt's Behinderungen Richtung Truchtelfingen.
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1: Villingen Richtung Unterkirnach beim Kneippbad wird geblitzt. Hier ist eine 60er-Zone. Ebenfalls 60 ist zwischen Locherhof und Dunningen. Kurz vor Dunningen steht hier der Blitzer aus einem Caddy heraus, wird geblitzt. Villingen-Schwenningen-Zollhaus beim Bahnübergang wird geblitzt. Hier ist eine 30er-Zone. Und Blitzeanhänger habe ich auch noch. Einmal auf der A81 Richtung Singen zwischen Geisingen und Engen im 130er-Bereich. Und in Bitz-Freudenweiler bei der Bushaltestelle im 20er-Bereich. Wenn ihr noch Staus oder Blitze habt, dann schickt sie uns per WhatsApp im Studio an die 0172 577 1677.
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1: 24. Juni 1984. Cyndi Lauper ist mit Time After Time in den Top 10 der Charts. Sie wird 1953 in New York geboren und arbeitet später als Aushilfe im Second-Hand-Laden einer Freundin. Dort entdeckt sie ihr später dann für die Musikkarriere sehr wichtiges Interesse für extravagante Looks. Bei ihren ersten Auftritten, da steht nämlich ihr schrilles Bühnenoutfit definitiv im Fokus. 1983 wird dann ihr erstes Album She's So Unusual produziert, auf dem auch Time After Time drauf ist. Der Song entsteht in Rekordgeschwindigkeit. Eigentlich, da ist das Album nämlich schon so gut wie fertig. Girls Just Want To Have Fun ist im Kasten, She Bop ist aufgenommen, doch dem Produzenten Rick Chertoff, dem reicht das Ganze noch nicht. Und er meint, na komm, einer muss noch her. Und nur ein paar Tage später ist dann auch noch Time After Time fertig. Eine spontane Nummer, die zu einem von Cyndi Laupers größten Hits werden sollte.

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6: Am Mittwochnachmittag zeigt sich das Wetter in der Region weiterhin von seiner freundlichsten, viel zu freundlichsten Seite. Wir haben bis zu 33 Grad in Hüfingen und Geisingen, 32 Grad in Herrenzimmern und 31 Grad in Baiersbronn. Höchstwerte bei uns in der Region sind tatsächlich die 33 Grad. Perfektes Wetter also für eine Abkühlung im Freibad.
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6: A81 Richtung Stuttgart. Zwischen Engen und Geisingen ist der Parkplatz Immensitz gesperrt. Und zwischen Albstadt, Teilfingen und Truchtelfingen ist in der Goethestraße ein Unfall. Hier gibt's Behinderungen Richtung Truchtelfingen.
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6: Villingen Richtung Unterkirnach beim Kneippbad wird geblitzt. Hier ist eine 60er-Zone. Ebenfalls 60 ist zwischen Locherhof und Dunningen. Kurz vor Dunningen steht hier der Blitzer aus dem Caddy heraus, wird geblitzt. Villingen-Schwenningen-Zollhaus beim Bahnübergang wird geblitzt. Hier ist eine 30er-Zone. Und Blitzeanhänger habe ich auch noch. Einmal auf der A81 Richtung Singen zwischen Geisingen und Engen im 130er-Bereich und in Bitz-Freudenweiler bei der Bushaltestelle im 20er-Bereich. Wenn ihr noch Staus oder Blitze habt, dann schickt sie uns per WhatsApp im Studio an die 0172 577 16 77.
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1: Fußballer-Zitat des Tages lautet: Wir müssen jetzt die Ärmel hochkrempeln und die Hosen natürlich auch. Und das kommt von Lukas Podolski. Während der WM versorge ich euch gerne jeden Morgen mit den lustigsten Zitaten aus der Fußballwelt. Und wir orakeln auch eifrig. Heute haben wir geschaut ins Bakterienorakel. Das kommt von der Hochschule Furtwangen. Die lagen bisher immer richtig, was die Deutschlandspiele angeht. Und für das Spiel morgen gegen Ecuador sagt es voraus, dass Deutschland knapp gewinnt. Wir sind gespannt. Außerdem haben wir Geburtstage gefeiert. Einmal von tatsächlich Lionel Messi. Er wird heute 39 Jahre alt. Und auch Mick Fleetwood hat Geburtstag. Er wird ein paar Tage älter, nämlich 79. Wir haben nicht nur auf sein Leben geschaut, sondern auch ins Tagebuch der großen Hits. Und damit wünsche ich euch jetzt noch einen hoffentlich nicht ganz so heißen Mittwoch. Wir hören uns morgen wieder.
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1: Am Mittwochnachmittag zeigt sich das Wetter in der Region weiterhin von seiner freundlichsten, viel zu freundlichsten Seite. Wir haben bis zu 33 Grad in Hüfingen und Geisingen, 32 Grad in Herrenzimmern und 31 Grad in Baiersbronn. Höchstwerte bei uns in der Region sind tatsächlich die 33 Grad. Perfektes Wetter also für eine Abkühlung im Freibad.
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2: Ich bin Thomas Bleskin. Bundeskanzler Merz dringt auf eine Verabschiedung der geplanten Rentenreform noch in diesem Jahr. Im Bundestag warb er für eine zügige Umsetzung der Vorschläge einer Expertenkommission, die unter anderem eine schrittweise Anhebung des Renteneintrittsalters vorsehen. Merz verteidigte die Pläne erneut und wies Vorwürfe einer Rentenkürzung zurück. Deutschlands Handynetze sind besser geworden, aber mancherorts ist die Verbindung immer noch ziemlich mies. Über eine App sollen Nutzer jetzt genau diese Funklöcher melden. Unter dem Hashtag Check dein Netz starten das Bundesdigitalministerium und die Bundesnetzagentur eine einwöchige Mitmachaktion.
3: Bundesdigitalminister Wildberger spricht vom großen Netztest. Und da ist jeder Handynutzer aufgerufen, mitzumachen. Denn aktuell gibt es immer noch Orte in Deutschland, an denen keines der großen Handynetze von Telekom, Vodafone und O2 standardmäßig funktioniert. Das sind immer noch gut 786 Quadratkilometer. Über die App Mobilfunkcheck sollen wir diese Woche melden, wo die Funklöcher sind. Das hilft den Anbietern und der Bundesnetzagentur einzustufen, wie die Situation vor Ort ist. Und sorgt am Ende dafür, dass die Netzabdeckung in Summe besser wird. Tanja Wagner, Nachrichtenredaktion.
2: In Frankreich ist eine erste Erkrankung im Zusammenhang mit dem Ebola-Ausbruch in der Demokratischen Republik Kongo nachgewiesen worden. Ein Arzt, der aus dem zentralafrikanischen Land zurückkehrte, sei positiv getestet worden, hieß es vom französischen Gesundheitsministerium.
4: Schon mehr als 1000 Menschen haben sich in der Demokratischen Republik Kongo mit Ebola infiziert und jetzt gibt es auch einen Fall in Frankreich. Allerdings war der Mann vorher für die Arbeit im Kongo und zwar genau dort, wo die Krankheit rumgeht. Sein Zustand ist stabil und auch wenn es für den Mann direkt ins Krankenhaus ging, schauen die Behörden in Frankreich jetzt, ob es Kontaktpersonen gibt, die dann 3 Wochen zu Hause in Quarantäne müssen. Ebola-Fieber kann lebensbedrohlich sein und wird durch Körperkontakt und auch Kontakt mit Körperflüssigkeiten übertragen. In Europa schätzen die Behörden das Ansteckungsrisiko aber als gering ein. Aus Paris, Rachel Sommer.
2: Nach dem Fund eines toten Säuglings in Renningen bei Stuttgart richtet sich der Verdacht nun gegen die Mutter des Kindes. Nach Angaben von Polizei und Staatsanwaltschaft gibt es bislang keine Hinweise auf die zunächst gemeldete Entführung. Stattdessen wird gegen die 32-Jährige wegen des Verdachts des Vortäuschens einer Straftat ermittelt.
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5: Mit Christine Bonfert. Klaus Mack steigt in der CDU-CSU-Bundestagsfraktion auf. Der Bundestagsabgeordnete aus dem Nordschwarzwald ist zum stellvertretenden Fraktionsvorsitzenden gewählt worden. Zu seinen neuen Aufgaben gehören Klima- und Umweltschutz, Nachhaltigkeit sowie Entwicklungszusammenarbeit. Mack folgt auf Andreas Jung, der inzwischen Kultusminister bei uns in Baden-Württemberg ist. Und an den Dienstgebäuden der Polizei in Baden-Württemberg wehen die Fahnen heute auf Halbmast. Die Autos und Polizeiboote sind mit Trauerflor unterwegs. Der Grund dafür ist der Tod eines Polizisten, der gestern bei einem beruflichen Fahrsicherheitstraining auf dem Hockenheimring ums Leben gekommen ist. Der 53-jährige Beamte vom Polizeipräsidium Aalen war mit seinem Motorrad in einer Kurve gestürzt und gegen eine Reifenwand geprallt. Warum er gestürzt ist, ist aber noch unklar.
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1: Mit Jenny Lukacs, hallo. Familien-Mental-Load. Diesen Begriff vielleicht schon mal gehört? Das ist eigentlich nur dieser unsichtbare Job, den viele jeden Tag einfach mal so nebenbei erledigen. Wer denkt eigentlich an den Zahnarzttermin der Kinder? Wer weiß, dass die Klassenfahrt bezahlt werden muss? Und wer merkt eigentlich rechtzeitig, dass das Geschenk für Oma noch gar nicht besorgt wurde? Genau das ist Mental-Load, die ganze Organisation und Planung, die im Kopf abläuft. Oft bleibt diese Denkarbeit an einer Person hängen und das kann auf Dauer ganz schön anstrengend sein. Denn selbst wenn sich alle im Haushalt beteiligen, bedeutet das nicht automatisch, dass auch die Verantwortung gleich verteilt ist. Tatsächlich zeigen viele Studien, dass Frauen häufiger von Mental Load betroffen sind als Männer. Selbst in Familien, in denen beide Elternteile arbeiten und sich die Hausarbeit grundsätzlich teilen, übernehmen Frauen oft den größeren Teil der organisatorischen und eben emotionalen Planung. Das Thema wird inzwischen immer häufiger diskutiert, weil viele Familien merken, nicht die eigentlichen Aufgaben sind das größte Problem, sondern das ständige daran denken. Experten empfehlen deshalb, Aufgaben und Verantwortung bewusst aufzuteilen, damit nicht immer dieselbe Person den Familienmanager spielen muss. Geteilte Verantwortung sorgt also nicht nur für weniger Stress, sondern oft auch für mehr Harmonie zu Hause.
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11: Am Mittwochnachmittag zeigt sich das Wetter in der Region weiterhin von seiner freundlichsten, viel zu freundlichsten Seite. Wir haben bis zu 33 Grad in Hüfingen und Geisingen, 32 Grad in Herrenzimmern und 31 Grad in Baiersbronn. Höchstwerte bei uns in der Region sind tatsächlich die 33 Grad. Perfektes Wetter also für eine Abkühlung im Freibad.
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2: Es bleibt weiterhin warm bei uns in der Region. Wir haben bis zu 27 Grad in Tannheim und Rottweil und 29 Grad in Aldingen und Balingen. Der Donnerstag ist auch richtig sonnig mit bis zu 34 Grad. Packt also auf jeden Fall die Sonnencreme ein, wenn ihr unterwegs seid.
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3: Ich bin Thomas Bleskin. Familienministerin Prien plädiert für eine gesetzliche Altersgrenze von 13 Jahren für die eigenständige Nutzung sozialer Medien wie TikTok, Instagram oder Snapchat. Prien bezog sich dabei auf die Empfehlung einer Expertenkommission.
4: Die sagt nämlich, statt eines Alleingangs einzelner Länder braucht es eine europäische Lösung. So sollen dann auch Plattformbetreiber mit in die Pflicht genommen werden, zum Beispiel durch einen verbindlichen Katalog sicherer und altersgerechter Voreinstellungen. An sich ist eine europäische Lösung auch denkbar, weil andere EU-Länder ja auch schon über dieses Thema debattieren. Allerdings sind die etwas strenger als Deutschland. In Spanien, Frankreich oder Griechenland beispielsweise steht eine Altersgrenze von 15 bis 16 Jahren im Raum. Fiona Reinhardt, Nachrichtenredaktion.
3: Deutschlands Handynetze sind besser geworden, aber mancherorts ist die Verbindung immer noch ziemlich schlecht. Über eine App sollen Nutzer jetzt genau diese Funklöcher melden. Unter dem Hashtag #CheckDeinNetz starten das Bundesdigitalministerium und die Bundesnetzagentur eine einwöchige Mitmachaktion.
5: Bundesdigitalminister Wildberger spricht vom großen Netztest. Und da ist jeder Handynutzer aufgerufen, mitzumachen. Denn aktuell gibt es immer noch Orte in Deutschland, an denen keines der großen Handynetze von Telekom, Vodafone und O2 standardmäßig funktioniert. Das sind immer noch gut 786 Quadratkilometer. Über die App Mobilfunkcheck sollen wir diese Woche melden, wo die Funklöcher sind. Das hilft den Anbietern und der Bundesnetzagentur einzustufen, wie die Situation vor Ort ist. Und sorgt am Ende dafür, dass die Netzabdeckung in Summe besser wird. Tanja Wagner, Nachrichtenredaktion.
3: Bundeskanzler Merz drängt auf eine Verabschiedung der geplanten Rentenreform noch in diesem Jahr. Im Bundestag warb er für eine zügige Umsetzung der Vorschläge einer Expertenkommission, die unter anderem eine schrittweise Anhebung des Renteneintrittsalters vorsehen. Merz verteidigte die Pläne erneut und wies Vorwürfe einer Rentenkürzung zurück. Nach dem Fund eines toten Säuglings in Renningen bei Stuttgart richtet sich der Verdacht nun gegen die Mutter des Kindes. Nach Angaben von Polizei und Staatsanwaltschaft gibt es bislang keine Hinweise auf die zunächst gemeldete Entführung. Stattdessen wird gegen die 32-Jährige wegen des Verdachts des Vortäuschens einer Straftat ermittelt.
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6: Mit Christine Bonfert. Niedrige Pegelstände sorgen jetzt auch im Landkreis Rottweil für Sorgenfalten. Das Landratsamt appelliert an Bürger, Landwirte und Gartenbesitzer, möglichst kein Wasser aus Bächen und Flüssen mehr zu entnehmen. Tiere und Pflanzen leiden bereits unter Trockenheit und warmem Wasser. Der letzte Schritt wäre auch im Landkreis Rottweil ein Wasserentnahmeverbot. Und die Landtagsabgeordneten in Baden-Württemberg bekommen ab Juli mehr Geld. Ihre Grundentschädigung steigt um 3,5% auf 9.648 Euro im Monat. Das sind 326 Euro mehr als bisher. Auch die Kostenpauschale und der Beitrag für die Altersvorsorge werden erhöht.
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1: Mit Jenny Lukacs. Hallo. Mit 15 beschließt Mick Fleetwood, Schule ist nichts für ihn. Er wird Schlagzeuger und Sweet Little Lies braucht er nicht. Sein Vater, der ist selbst Schlagzeuger und lässt seinen Sohn einfach ziehen. Vermutlich auch die richtige Entscheidung. Mick Fleetwood startet ganz groß durch. Und deshalb können wir heute sagen, Happy Birthday Mick Fleetwood. Der wird heute nämlich 79 Jahre alt. Der Ursprung von Mick Fleetwoods Karriere liegt bei den Bluesbreakers, aber schon nach wenigen Wochen fliegt er aus dieser Band. Der Grund dafür sein Drogenkonsum. Doch dieser Rückschlag wird zum Startschuss für etwas viel, viel Größeres. Denn kurz darauf entsteht Fleetwood Mac. Eine Band, mit der Fleetwood über 50 Jahre lang Musikgeschichte geschrieben hat. Ja.

0: Fleetwood Mac erlebt er alles. Große Erfolge, heftige Streitereien, Drogenprobleme und finanzielle Krisen. Doch eins bleibt, seine Leidenschaft für die Musik nämlich. Die bringt nicht nur ihn durch diese Zeiten, sondern hält auch Fleetwood Mac zusammen. Deshalb zählt Mick Fleetwood bis heute zu den ganz großen Rocklegenden. Also alles Gute, Mick.
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1: Fußballer-Zitat des Tages lautet: Wir müssen jetzt die Ärmel hochkrempeln und die Hosen natürlich auch. Und das kommt von Lukas Podolski. Während der WM versorge ich euch gerne jeden Morgen mit den lustigsten Zitaten aus der Fußballwelt. Und wir orakeln auch eifrig. Heute haben wir geschaut ins Bakterienorakel. Das kommt von der Hochschule Furtwangen. Die lagen bisher immer richtig, was die Deutschlandspiele angeht. Und für das Spiel morgen gegen Ecuador sagt es voraus, dass Deutschland knapp gewinnt. Wir sind gespannt. Außerdem haben wir Geburtstage gefeiert. Einmal von

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1: Es bleibt weiterhin warm bei uns in der Region. Wir haben bis zu 27 Grad in Tannheim und Rottweil und 29 Grad in Aldingen und Balingen. Der Donnerstag ist auch richtig sonnig mit bis zu 34 Grad. Packt also auf jeden Fall die Sonnencreme ein, wenn ihr unterwegs seid.
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2: Ich bin Thomas Bleskin. Bundesfamilienministerin Prien will in Deutschland ein Social-Media-Verbot für Kinder einführen, allerdings nur bis zum Alter von 13 Jahren und mit Ausnahmen etwa für Messenger-Dienste. Prien bezieht sich hierbei auf die Empfehlung einer Expertenkommission.
3: Kinder stoßen im Netz auf viele Gefahren, heißt es von der Expertenkommission, darunter Pornos, Mobbing oder Cybergrooming. Hinzu kommen die besorgniserregenden Nutzungszeiten. Etwa 1 Million Jugendliche würden digitale Medien auf problematische Weise nutzen. Um sie besser zu schützen, schlägt die Kommission härtere Regeln für Plattformen vor, sowie Handyverbote an Schulen und eine gesetzliche Altersgrenze. Die wird gerade auch in vielen anderen EU-Ländern diskutiert, teilweise mit noch strengeren Ansätzen. Auf EU-Ebene gibt es eine eigene Expertengruppe, die im Juli ihre Vorschläge vorlegen soll. Fiona Reinhardt, Nachrichtenredaktion.
2: Das Bundesamt für Sicherheit in der Informationstechnik warnt vor einer wachsenden Bedrohung durch KI-gestützte Cyberangriffe. BSI-Präsidentin Plattner sprach von einer neuen Phase der Cybersicherheit und erwartet in den kommenden Jahren eine deutlich angespanntere Lage. Sicherheitsbehörden sehen digitale Attacken bereits heute als Ausdruck geopolitischer Spannungen. In Frankreich ist eine erste Erkrankung im Zusammenhang mit dem Ebola-Ausbruch in der Demokratischen Republik Kongo nachgewiesen worden. Ein Arzt, der aus dem afrikanischen Land zurückkehrte, sei positiv getestet worden, hieß es vom französischen Gesundheitsministerium.
4: Schon mehr als 1000 Menschen haben sich in der Demokratischen Republik Kongo mit Ebola infiziert und jetzt gibt es auch einen Fall in Frankreich. Allerdings war der Mann vorher für die Arbeit im Kongo und zwar genau dort, wo die Krankheit rumgeht. Sein Zustand ist stabil und auch wenn es für den Mann direkt ins Krankenhaus ging, schauen die Behörden in Frankreich jetzt, ob es Kontaktpersonen gibt, die dann 3 Wochen zu Hause in Quarantäne müssen. Ebola-Fieber kann lebensbedrohlich sein und wird durch Körperkontakt und auch Kontakt mit Körperflüssigkeiten übertragen. In Europa schätzen die Behörden das Ansteckungsrisiko aber als gering ein. Aus Paris, Rache Sommer.
2: Bundeskanzler Merz dringt auf eine Verabschiedung der geplanten Rentenreform noch in diesem Jahr. Im Bundestag warb er für eine zügige Umsetzung der Vorschläge einer Expertenkommission, die unter anderem eine schrittweise Anhebung des Renteneintrittsalters vorsehen. Merz verteidigte die Pläne erneut und wies Vorwürfe einer Rentenkürzung zurück.
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5: Mit Christine Bonfert. Klaus Mack steigt in der CDU-CSU-Bundestagsfraktion auf. Der Bundestagsabgeordnete aus dem Nordschwarzwald ist zum stellvertretenden Fraktionsvorsitzenden gewählt worden. Zu seinen neuen Aufgaben gehören Klima- und Umweltschutz, Nachhaltigkeit sowie Entwicklungszusammenarbeit. Mack folgt auf Andreas Jung, der inzwischen Kultusminister bei uns in Baden-Württemberg ist. Und an den Dienstgebäuden der Polizei in Baden-Württemberg wehen die Fahnen heute auf Halbmast. Die Autos und Polizeiboote sind mit Trauerflor unterwegs. Der Grund dafür ist der Tod eines Polizisten, der gestern bei einem beruflichen Fahrsicherheitstraining auf dem Hockenheimring ums Leben gekommen ist. Der 53-jährige Beamte vom Polizeipräsidium Aalen war mit seinem Motorrad in einer Kurve gestürzt und gegen eine Reifenwand geprallt. Warum er gestürzt ist, ist aber noch unklar.
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1: Annika Schubert hier. Hallo mit Jenny Lukacs. Vergesst Krake Paul und WM-Ziegen, die heißesten Fußballexperten. Die sitzen dieses Jahr in einer Petrischale.
2: Ich dachte, wir wären die heißesten Fußballexperten. Aber während bei uns Susankas Hund Carlos fleißig die Deutschlandspiele tippt, gibt es an der Hochschule Furtwangen ein ganz besonderes EM-Orakel. Haltet euch fest, es sind Darmbakterien.
1: Ja, da bekommt das Wort Bauchgefühl eine völlig neue Bedeutung.
2: Die Idee kommt von Professor Markus Eggert an der Hochschule in Furtwangen.
3: Prokaryoten, Bakterien, die gibt es seit 4 Milliarden Jahren und die haben einfach viel mehr Ahnung von Fußball als jedes andere Lebewesen, was es gibt. Und deswegen denke ich, ist das eine tolle Sache, die mal zu fragen, wie das Spiel wohl ausgeht.
2: Ja, und weil die Bakterien so alt sind, wissen die ja auch viel mehr über Fußball als wir.
1: Jeder weiß mehr über Fußball als wir, Jenny.
2: Das Bakterienorakel gab es auch schon zur EM24 und da lagen die gar nicht so daneben. Herr Eggert, wie treffsicher war das Orakel damals?
3: Wir lagen, glaube ich, relativ richtig, immer bis zum Viertelfinale, wo Deutschland dann gegen Spanien verloren hat. Ich glaube, das lag daran, weil unsere Bakterien die Handspielregel tatsächlich sehr streng ausgelegt haben und nicht so wie der Schiedsrichter damals.
1: Ja, das passiert mit dem VAR dieses Jahr ja hoffentlich nicht mehr.
2: Aber beim Orakeln steht ja sowieso immer der Spaßfaktor im Vordergrund. Und wenn man dann auch noch etwas über Darmbakterien lernt, umso besser.
3: Wir machen das Ganze, um auch ein bisschen mehr Aufmerksamkeit für Mikroorganismen zu erregen. Das sind tolle Lebewesen, mit denen kann man durchaus auch Spaß haben, so gefährlich oder wichtig sie an manchen Stellen sind. Ja, und das ist die Aufforderung neben Fußball, sich vielleicht auch mal ein bisschen mit Bakterien zu beschäftigen.
2: Ganz tolle Lebewesen. Ich höre ab jetzt also nur noch auf mein Bauchgefühl.
1: Und was sagt dein Bauchgefühl für morgen, Jenny?
2: Das werde ich dir nicht verraten. Ich will ja bei unserem Tippspiel Erste werden.
1: Spielverderberin.
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1: Es bleibt weiterhin warm bei uns in der Region. Wir haben bis zu 27 Grad in Tannheim und Rottweil und 29 Grad in Aldingen und Balingen. Der Donnerstag ist auch richtig sonnig mit bis zu 34 Grad. Packt also auf jeden Fall die Sonnencreme ein, wenn ihr unterwegs seid.
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2: Ich bin Thomas Bleskin. Familienministerin Prien plädiert für eine gesetzliche Altersgrenze von 13 Jahren für die eigenständige Nutzung sozialer Medien wie TikTok, Instagram oder Snapchat. Prien bezog sich dabei auf eine Empfehlung der Expertenkommission Kinder- und Jugendschutz in der digitalen Welt.
3: Die gesetzliche Altersgrenze von 13 Jahren ist allerdings nur ein Vorschlag der Expertenkommission. Alternativ wurde darüber diskutiert, über den EU Digital Services Act bestimmte Dienste oder einzelne Funktionen für bestimmte Altersgruppen zu beschränken. Worin sich die Kommission aber einig ist, das Thema muss auf europäischer Ebene geregelt werden. Und am Ende müssten besonders auch die Plattformbetreiber in die Pflicht genommen werden. Kinder und Jugendliche einfach aus der digitalen Welt auszusperren, sei kein Schutz. Fiona Reinhardt, Nachrichtenredaktion.
2: Deutschlands Handynetze sind besser geworden, aber mancherorts ist die Verbindung immer noch ziemlich schlecht. Über eine App sollen Nutzer jetzt genau diese Funklöcher melden. Unter dem Hashtag #CheckDeinNetz starten das Bundesdigitalministerium und die Bundesnetzagentur eine einwöchige Mitmachaktion.
4: Bundesdigitalminister Wildberger spricht vom großen Netztest. Und da ist jeder Handynutzer aufgerufen, mitzumachen. Denn aktuell gibt es immer noch Orte in Deutschland, an denen keines der großen Handynetze von Telekom, Vodafone und O2 standardmäßig funktioniert. Das sind immer noch gut 786 Quadratkilometer. Über die App Mobilfunkcheck sollen wir diese Woche melden, wo die Funklöcher sind. Das hilft den Anbietern und der Bundesnetzagentur einzustufen, wie die Situation vor Ort ist. Und sorgt am Ende dafür, dass die Netzabdeckung in Summe besser wird. Tanja Wagner, Nachrichtenredaktion.
2: Bundeskanzler Merz dringt auf eine Verabschiedung der geplanten Rentenreform noch in diesem Jahr. Im Bundestag warb er für eine zügige Umsetzung der Vorschläge einer Expertenkommission, die unter anderem eine schrittweise Anhebung des Renteneintrittsalters vorsehen. Merz verteidigte die Pläne erneut und wies Vorwürfe einer Rentenkürzung zurück. Nach dem Fund eines toten Säuglings in Renningen bei Stuttgart richtet sich der Verdacht nun gegen die Mutter des Kindes. Nach Angaben von Polizei und Staatsanwaltschaft gibt es bislang keine Hinweise auf die zunächst gemeldete Entführung. Stattdessen wird gegen die 32-Jährige wegen des Verdachts des Vortäuschens einer Straftat ermittelt.
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1: Mit Klaus Winter, hallo, es wird gerockt. Von Donnerstag bis Sonntag finden die Heavy Michel Days im Zum Wilden Michel in Furtwangen-Lienach statt. Bands wie A Dust Bolt, The Spirit oder The Privateer geben alles für euch. Außerdem gibt's vor Ort Camping, Badesee, eine Sauna, Grillmöglichkeiten und die beliebten Hungry Michel Games. Das ist Festivalstimmung und Schwarzwald-Idylle in einem. Von Freitag bis Sonntag wird im Stadtpark Trossingen fleißig gefeiert. Das Parkfood Festival steht an, die bereits 6. Auflage. Freitag ab 16 Uhr, Samstag und Sonntag jeweils ab 11. Und das Beste, der Eintritt ist frei. Freut euch auf Foodtrucks, Bars, Live-Acts und vieles mehr. Der Freitagabend steht ganz im Zeichen der Schlagerparty. Samstag gibt's dann ab 20 Uhr Rock und Pop von The Mantics. Am Sonntag ist Frühshoppen und es gibt einen Kinderflohmarkt.
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1: 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Heute haben wir geschaut ins Bakterienorakel. Das kommt von der Hochschule Furtwangen. Die lagen bisher immer richtig, was die Deutschlandspiele angeht. Und für das Spiel morgen gegen Ecuador sagt es voraus, dass Deutschland knapp gewinnt. Wir sind gespannt. Außerdem haben wir Geburtstage gefeiert. Einmal von tatsächlich Lionel Messi. Er wird heute 39 Jahre alt. Und auch Mick Fleetwood hat Geburtstag. Er wird ein paar Tage älter, nämlich 79. Wir haben nicht nur auf sein Leben geschaut, sondern auch ins Tagebuch der großen Hits. Und damit wünsche ich euch jetzt noch einen hoffentlich nicht ganz so heißen Mittwoch. Wir hören uns morgen wieder.
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1: Es bleibt weiterhin warm bei uns in der Region. Wir haben bis zu 27 Grad in Tannheim und Rottweil und 29 Grad in Aldingen und Balingen. Der Donnerstag ist auch richtig sonnig mit bis zu 34 Grad. Packt also auf jeden Fall die Sonnencreme ein, wenn ihr unterwegs seid.
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2: Ich bin Thomas Bleskin. Bundesfamilienministerin Prien will in Deutschland ein Social-Media-Verbot für Kinder einführen, allerdings nur bis zum Alter von 13 Jahren und mit Ausnahmen etwa für Messenger-Dienste. Prien bezieht sich hierbei auf die Empfehlung einer Expertenkommission.
3: Kinder stoßen im Netz auf viele Gefahren, heißt es von der Expertenkommission, darunter Pornos, Mobbing oder Cybergrooming. Hinzu kommen die besorgniserregenden Nutzungszeiten. Etwa 1 Million Jugendliche würden digitale Medien auf problematische Weise nutzen. Um sie besser zu schützen, schlägt die Kommission härtere Regeln für Plattformen vor, sowie Handyverbote an Schulen und eine gesetzliche Altersgrenze. Die wird gerade auch in vielen anderen EU-Ländern diskutiert, teilweise mit noch strengeren Ansätzen. Auf EU-Ebene gibt es eine eigene Expertengruppe, die im Juli ihre Vorschläge vorlegen soll. Fiona Reinhardt, Nachrichtenredaktion.
2: Das Bundesamt für Sicherheit in der Informationstechnik warnt vor einer wachsenden Bedrohung durch KI-gestützte Cyberangriffe. BSI-Präsidentin Plattner sprach von einer neuen Phase der Cybersicherheit und erwartet in den kommenden Jahren eine deutlich angespanntere Lage. Sicherheitsbehörden sehen digitale Attacken bereits heute als Ausdruck geopolitischer Spannungen. In Frankreich ist eine erste Erkrankung im Zusammenhang mit dem Ebola-Ausbruch in der Demokratischen Republik Kongo nachgewiesen worden. Ein Arzt, der aus dem afrikanischen Land zurückkehrte, sei positiv getestet worden, hieß es vom französischen Gesundheitsministerium.
4: Schon mehr als 1000 Menschen haben sich in der Demokratischen Republik Kongo mit Ebola infiziert und jetzt gibt es auch einen Fall in Frankreich. Allerdings war der Mann vorher für die Arbeit im Kongo und zwar genau dort, wo die Krankheit rumgeht. Sein Zustand ist stabil und auch wenn es für den Mann direkt ins Krankenhaus ging, schauen die Behörden in Frankreich jetzt, ob es Kontaktpersonen gibt, die dann 3 Wochen zu Hause in Quarantäne müssen. Ebola-Fieber kann lebensbedrohlich sein und wird durch Körperkontakt und auch Kontakt mit Körperflüssigkeiten übertragen. In Europa schätzen die Behörden das Ansteckungsrisiko aber als gering ein. Aus Paris, Rache Sommer.
2: Bundeskanzler Merz dringt auf eine Verabschiedung der geplanten Rentenreform noch in diesem Jahr. Im Bundestag warb er für eine zügige Umsetzung der Vorschläge einer Expertenkommission, die unter anderem eine schrittweise Anhebung des Renteneintrittsalters vorsehen. Merz verteidigte die Pläne erneut und wies Vorwürfe einer Rentenkürzung zurück.
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1: Ich bin's, Klaus Winter, hallo. Rock'n'Roll kann mehr als nur Luftgitarre. Das beweist die US-amerikanische Rockband Chicago. Gegründet hat sie sich 1967, wie könnte es anders sein, in Chicago. Sie waren einer der ersten Bands, die eine Bläsergruppe integrierten. Das verleiht ihrem Klang eine jazzige Note, so wie bei We Can't Stop the Hurtin'. Die Band heißt Chicago, die Alben heißen Chicago und sie kommen aus Chicago, nicht sehr kreativ, könnte man meinen. Dafür ist die Band umso kreativer in ihrer Musik und auch erfolgreich. Mit dem 14. Studioalbum Chicago 17 aus dem Jahr 1984 konnte die Band 3 Grammys gewinnen. Und wusstet ihr, dass You're the Inspiration einer der bekanntesten Songs vom Album ist? Und das, obwohl er innerhalb von nur ein paar Stunden geschrieben wurde.

0: Ja, so schnell kann es gehen von ich fliege in ein paar Stunden nach Italien zu du musst heute noch einen Song schreiben. Das ist die wahre Geschichte zum Song, der von Chicagos Leadsänger Peter Cetera geschrieben wurde. Hier ist You're the Inspiration für euch in voller Länge.
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1: In der Nacht ist es bei uns in der Region klar und trocken. Wir haben bis zu 20 Grad in Villingen, Schwenningen, Wingen und Sulz und bis zu 21 Grad in Stühlingen. Der Donnerstag, da erwarten uns bis zu 34 Grad. Es wird also nochmal richtig heiß.
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2: Ich bin Dirk Zeitler. Bundesfamilienministerin Prien will auch in Deutschland ein Social-Media-Verbot für Kinder einführen. Allerdings nur bis zum Alter von 13 Jahren und mit Ausnahmen etwa für Messenger-Dienste. Für Jugendliche zwischen 13 und 18 Jahren möchte die CDU-Politikerin abgestufte Schutzkonzepte bei der Nutzung von TikTok, Instagram und Co. Prien bezieht sich hierbei auf die Empfehlung einer Expertenkommission.
3: Kinder stoßen im Netz auf viele Gefahren, heißt es von der Expertenkommission, darunter Pornos, Mobbing oder Cybergrooming. Hinzu kommen die besorgniserregenden Nutzungszeiten. Etwa 1 Million Jugendliche würden digitale Medien auf problematische Weise nutzen. Um sie besser zu schützen, schlägt die Kommission härtere Regeln für Plattformen vor, sowie Handyverbote an Schulen und eine gesetzliche Altersgrenze. Die wird gerade auch in vielen anderen EU-Ländern diskutiert, teilweise mit noch strengeren Ansätzen. Fiona Reinhardt, Nachrichtenredaktion.
2: 2 Wochen vor dem NATO-Gipfel in Ankara haben die größeren europäischen Partner den Willen zur Stärkung des Bündnisses bekräftigt. Wir stehen gemeinsam für eine NATO, die stark und einig die Sicherheit im euroatlantischen Raum wahrt, im Interesse aller Alliierten. Zweitens, wir wollen die Allianz erneuern, wir stärken ihren europäischen Pfeiler, sagte Bundeskanzler Merz in Berlin beim Spitzentreffen der sogenannten E5 der größeren europäischen Mitgliedstaaten. Die Bundesanwaltschaft ermittelt gegen einen Russen wegen möglicher Sabotageversuche an der Gasversorgung in Deutschland. Einsatzkräfte durchsuchten in Berlin und Frankfurt am Main Räumlichkeiten. Im Fokus der Ermittlungen steht eine ehemalige Tochterfirma des staatlichen russischen Energiekonzerns Gazprom.
4: Es geht um einen Zeitraum zu Beginn des Ukraine-Kriegs. Damals wollte ein angeblich neuer Eigentümer die Gazprom Germania aus dem Nichts heraus liquidieren, hieß es von der Bundesanwaltschaft. Das hätte die Gasversorgung in Deutschland in einer ohnehin kritischen Phase weiter erschweren können. Denn Gazprom Germania verfügte zu dem Zeitpunkt über mindestens 1/4 der deutschen Speicherkapazitäten für Erdgas. Das Bundeswirtschaftsministerium bekam Wind von der geplanten Aktion und verhinderte sie. Tanja Wagner, Nachrichten. Redaktion.
2: Die Trikots der deutschen Fußballnationalmannschaft verkaufen sich zur laufenden Weltmeisterschaft so gut wie nie zuvor. Nach Angaben von Adidas werden voraussichtlich mehr als 3 Millionen Deutschland-Jerseys abgesetzt. Das seien dreimal so viele wie bei der WM in Katar vor 4 Jahren.
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1: Mit Jenny Lukacs, hallo. Familien-Mental-Load. Diesen Begriff vielleicht schon mal gehört? Das ist eigentlich nur dieser unsichtbare Job, den viele jeden Tag einfach mal so nebenbei erledigen. Wer denkt eigentlich an den Zahnarzttermin der Kinder? Wer weiß, dass die Klassenfahrt bezahlt werden muss? Und wer merkt eigentlich rechtzeitig, dass das Geschenk für Oma noch gar nicht besorgt wurde? Genau das ist Mental-Load, die ganze Organisation und Planung, die im Kopf abläuft. Oft bleibt diese Denkarbeit an einer Person hängen und das kann auf Dauer ganz schön anstrengend sein. Denn selbst wenn sich alle im Haushalt beteiligen, bedeutet das nicht automatisch, dass auch die Verantwortung gleich verteilt ist. Tatsächlich zeigen viele Studien, dass Frauen häufiger von Mental Load betroffen sind als Männer. Selbst in Familien, in denen beide Elternteile arbeiten und sich die Hausarbeit grundsätzlich teilen, übernehmen Frauen oft den größeren Teil der organisatorischen und eben emotionalen Planung. Das Thema wird inzwischen immer häufiger diskutiert, weil viele Familien merken, nicht die eigentlichen Aufgaben sind das größte Problem, sondern das ständige daran denken. Experten empfehlen deshalb, Aufgaben und Verantwortung bewusst aufzuteilen, damit nicht immer dieselbe Person den Familienmanager spielen muss. Geteilte Verantwortung sorgt also nicht nur für weniger Stress, sondern oft auch für mehr Harmonie zu Hause.
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1: 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Heute haben wir geschaut ins Bakterienorakel. Das kommt von der Hochschule Furtwangen. Die lagen bisher immer richtig, was die Deutschlandspiele angeht. Und für das Spiel morgen gegen Ecuador sagt es voraus, dass Deutschland knapp gewinnt. Wir sind gespannt. Außerdem haben wir Geburtstage gefeiert. Einmal von tatsächlich Lionel Messi. Er wird heute 39 Jahre alt. Und auch Mick Fleetwood hat Geburtstag. Er wird ein paar Tage älter, nämlich 79. Wir haben nicht nur auf sein Leben geschaut, sondern auch ins Tagebuch der großen Hits. Und damit wünsche ich euch jetzt noch einen hoffentlich nicht ganz so heißen Mittwoch. Wir hören uns morgen wieder.
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1: In der Nacht ist es bei uns in der Region klar und trocken. Wir haben bis zu 20 Grad in Villingen, Schwenningen, Wingen und Sulz und bis zu 21 Grad in Stühlingen. Der Donnerstag, da erwarten uns bis zu 34 Grad. Es wird also nochmal richtig heiß.
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2: Ich bin Dirk Zeitler. Nach dem bundesweiten Ausfall des Zugverkehrs in der Nacht hat die Deutsche Bahn erste Details zur Ursache genannt. Demnach war der planmäßige Tausch einer technischen Komponente beim digitalen Bahnfunksystem Auslöser für die Probleme. Eine deutschlandweite Störung des Systems hatte gestern am späten Abend für rund 2 Stunden Stillstand bei der Bahn gesorgt.
3: Das Verständnis für die Probleme mit der technischen Komponente hält sich in Grenzen. Wenn es an Hardware oder einem Update-Problem eines Servers gelegen habe, müsse die Bahn dafür sorgen, dass sich sowas nicht wiederholt, so die klare Erwartung von Bundesverkehrsminister Schnieder. Die Probleme zeigen, dass die Systeme der Bahn dringend modernisiert werden müssen, sagt der Vorsitzende des Verkehrsausschusses im Bundestag, Al-Wazir. Viele Reisende hatten durch den Unfall in der Nacht festgesessen. Vor den Bahnhofsinformationen hatten sich extrem lange Warteschlangen gebildet. Thomas Thonfeld, Nachrichtenredaktion.
2: Die Gespräche zwischen den USA und dem Iran dürften nach den Worten von US-Außenminister Rubio in der kommenden Woche weitergehen. Nach seinem Kenntnisstand würden die technischen Gespräche am Montag oder Donnerstag fortgeführt. Rubio geht davon aus, dass erneut in der Schweiz verhandelt wird. Bundesfamilienministerin Priem will auch in Deutschland ein Social-Media-Verbot für Kinder einführen, allerdings nur bis zum Alter von 13 Jahren und mit Ausnahmen etwa für Messenger-Dienste. Für Jugendliche zwischen 13 und 18 Jahren möchte die CDU-Politikerin abgestufte Schutzkonzepte bei der Nutzung von TikTok, Instagram und Co. Priem bezieht sich hierbei auf die Empfehlung einer Expertenkommission.
4: Kinder stoßen im Netz auf viele Gefahren, heißt es von der Expertenkommission, darunter Pornos, Mobbing oder Cybergrooming. Hinzu kommen die besorgniserregenden Nutzungszeiten. Etwa 1 Million Jugendliche würden digitale Medien auf problematische Weise nutzen. Um sie besser zu schützen, schlägt die Kommission härtere Regeln für Plattformen vor, sowie Handyverbote an Schulen und eine gesetzliche Altersgrenze. Die wird gerade auch in vielen anderen EU-Ländern diskutiert, teilweise mit noch strengeren Ansätzen. Fiona Reinhardt, Nachrichtenredaktion.
2: Die Trikots der deutschen Fußballnationalmannschaft verkaufen sich zur laufenden Weltmeisterschaft so gut wie nie zuvor. Nach Angaben von Adidas werden voraussichtlich mehr als 3 Millionen Deutschland-Jerseys abgesetzt. Das seien 3-mal so viele wie bei der WM in Katar vor 4 Jahren.
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1: Mit Jenny Lukacs, hallo. Mit 15 beschließt Mick Fleetwood, Schule ist nichts für ihn. Er wird Schlagzeuger und Sweet Little Lies braucht er nicht. Sein Vater, der ist selbst Schlagzeuger und lässt seinen Sohn einfach ziehen. Vermutlich auch die richtige Entscheidung. Mick Fleetwood startet ganz groß durch. Und deshalb können wir heute sagen, Happy Birthday Mick Fleetwood. Der wird heute nämlich 79 Jahre alt. Der Ursprung von Mick Fleetwoods Karriere liegt bei den Blues Breakers. Aber schon nach wenigen Wochen fliegt er aus dieser Band. Der Grund dafür, sein Drogenkonsum. Doch dieser Rückschlag wird zum Startschuss für etwas viel, viel Größeres. Denn kurz darauf entsteht Fleetwood Mac. Eine Band, mit der Fleetwood über 50 Jahre lang Musikgeschichte geschrieben hat.

0: Fleetwood Mac erlebt er alles. Große Erfolge, heftige Streitereien, Drogenprobleme und finanzielle Krisen. Doch eins bleibt, seine Leidenschaft für die Musik nämlich. Die bringt nicht nur ihn durch diese Zeiten, sondern hält auch Fleetwood Mac zusammen. Deshalb zählt Mick Fleetwood bis heute zu den ganz großen Rocklegenden. Also alles Gute, Mick.
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1: In der Nacht ist es bei uns in der Region klar und trocken. Wir haben bis zu 20 Grad in Villingen, Schwenningen, Wingen und Sulz und bis zu 21 Grad in Stühlingen. Der Donnerstag, da erwarten wir uns bis zu 34 Grad. Es wird also nochmal richtig heiß.
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2: Ich bin Dirk Zeitler. Nach dem bundesweiten Ausfall des Zugverkehrs in der Nacht hat die Deutsche Bahn erste Details zur Ursache genannt. Demnach war der planmäßige Tausch einer technischen Komponente beim digitalen Bahnfunksystem Auslöser für die Probleme. Eine deutschlandweite Störung des Systems hatte gestern am späten Abend für rund 2 Stunden Stillstand bei der Bahn gesorgt.
3: Das Verständnis für die Probleme mit der technischen Komponente hält sich in Grenzen. Wenn es an Hardware oder einem Update-Problem eines Servers gelegen habe, müsse die Bahn dafür sorgen, dass sich sowas nicht wiederholt, so die klare Erwartung von Bundesverkehrsminister Schnieder. Die Probleme zeigen, dass die Systeme der Bahn dringend modernisiert werden müssen, sagt der Vorsitzende des Verkehrsausschusses im Bundestag, Al-Wazir. Viele Reisende hatten durch den Unfall in der Nacht festgesessen. Vor den Bahnhofsinformationen hatten sich extrem lange Warteschlangen gebildet. Thomas Thonfeld, Nachrichtenredaktion.
2: Die Gespräche zwischen den USA und dem Iran dürften nach den Worten von US-Außenminister Rubio in der kommenden Woche weitergehen. Nach seinem Kenntnisstand würden die technischen Gespräche am Montag oder Donnerstag fortgeführt. Rubio geht davon aus, dass erneut in der Schweiz verhandelt wird. Bundesfamilienministerin Priem will auch in Deutschland ein Social-Media-Verbot für Kinder einführen, allerdings nur bis zum Alter von 13 Jahren und mit Ausnahmen etwa für Messenger-Dienste. Für Jugendliche zwischen 13 und 18 Jahren möchte die CDU-Politikerin abgestufte Schutzkonzepte bei der Nutzung von TikTok, Instagram und Co. Priem bezieht sich hierbei auf die Empfehlung einer Expertenkommission.
4: Kinder stoßen im Netz auf viele Gefahren, heißt es von der Expertenkommission, darunter Pornos, Mobbing oder Cybergrooming. Hinzu kommen die besorgniserregenden Nutzungszeiten. Etwa 1 Million Jugendliche würden digitale Medien auf problematische Weise nutzen. Um sie besser zu schützen, schlägt die Kommission härtere Regeln für Plattformen vor, sowie Handyverbote an Schulen und eine gesetzliche Altersgrenze. Fiona Reinhardt, Nachrichtenredaktion.
2: Zum Sport. Die Schweiz hat Gastgeber Kanada den Gruppensieg bei der Fußball-WM entrissen. Die Eidgenossen setzten sich im direkten Duell in Vancouver mit 2:1 durch. Mit einem 3:1 in Katar hat sich Bosnien-Herzegowina den Traum von der K.O.-Runde bei der WM so gut wie erfüllt.
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1: In der Nacht ist es bei uns in der Region klar und trocken. Wir haben bis zu 20 Grad in Villingen, Schwenningen, Wingen und Sulz und bis zu 21 Grad in Stühlingen. Der Donnerstag, da erwarten uns bis zu 34 Grad. Es wird also nochmal richtig heiß.
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2: Ich bin Dirk Zeitler. Bundesfamilienministerin Prien will auch in Deutschland ein Social-Media-Verbot für Kinder einführen. Allerdings nur bis zum Alter von 13 Jahren und mit Ausnahmen etwa für Messenger-Dienste. Für Jugendliche zwischen 13 und 18 Jahren möchte die CDU-Politikerin abgestufte Schutzkonzepte bei der Nutzung von TikTok, Instagram und Co. Prien bezieht sich hierbei auf die Empfehlung einer Expertenkommission.
3: Kinder stoßen im Netz auf viele Gefahren, heißt es von der Expertenkommission. Darunter Pornos, Mobbing oder Cybergrooming. Hinzu kommen die besorgniserregenden Nutzungszeiten. Etwa 1 Million Jugendliche würden digitale Medien auf problematische Weise nutzen. Um sie besser zu schützen, schlägt die Kommission härtere Regeln für Plattformen vor, sowie Handyverbote an Schulen und eine gesetzliche Altersgrenze. Die wird gerade auch in vielen anderen EU-Ländern diskutiert, teilweise mit noch strengeren Ansätzen. Fiona Reinhardt, Nachrichtenredaktion.
2: 2 Wochen vor dem NATO-Gipfel in Ankara haben die größeren europäischen Partner den Willen zur Stärkung des Bündnisses bekräftigt. Wir stehen gemeinsam für eine NATO, die stark und einig die Sicherheit im euroatlantischen Raum wahrt. Im Interesse aller Alliierten. Zweitens, wir wollen die Allianz erneuern. Wir stärken ihren europäischen Pfeiler, sagte Bundeskanzler Merz in Berlin beim Spitzentreffen der sogenannten E5 der größeren europäischen Mitgliedstaaten. Die Bundesanwaltschaft ermittelt gegen einen Russen wegen möglicher Sabotageversuche an der Gasversorgung in Deutschland. Einsatzkräfte durchsuchten in Berlin und Frankfurt am Main Räumlichkeiten. Im Fokus der Ermittlungen steht eine ehemalige Tochterfirma des staatlichen russischen Energiekonzerns Gazprom.
4: Es geht um einen Zeitraum zu Beginn des Ukraine-Kriegs. Damals wollte ein angeblich neuer Eigentümer die Gazprom Germania aus dem Nichts heraus liquidieren, hieß es von der Bundesanwaltschaft. Das hätte die Gasversorgung in Deutschland in einer ohnehin kritischen Phase weiter erschweren können. Denn Gazprom Germania verfügte zu dem Zeitpunkt über mindestens 1/4 der deutschen Speicherkapazitäten für Erdgas. Das Bundeswirtschaftsministerium bekam Wind von der geplanten Aktion und verhinderte sie. Tanja Wagner, Nachrichtenredaktion.
2: Zum Sport. Die Schweiz hat Gastgeber Kanada den Gruppensieg bei der Fußball-WM entrissen. Die Eidgenossen setzten sich im direkten Duell in Vancouver mit 2:1 durch. Mit einem 3:1 in Katar hat sich Bosnien-Herzegowina den Traum von der K.O.-Runde bei der WM so gut wie erfüllt.
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1: In der Nacht ist es bei uns in der Region klar und trocken. Wir haben bis zu 20 Grad in Villingen, Schwenningen, Wingen und Sulz und bis zu 21 Grad in Stühlingen. Der Donnerstag, da erwarten uns bis zu 34 Grad. Es wird also nochmal richtig heiß.
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2: Ich bin Dirk Zeitler. Bundesfamilienministerin Prien will auch in Deutschland ein Social-Media-Verbot für Kinder einführen. Allerdings nur bis zum Alter von 13 Jahren und mit Ausnahmen etwa für Messenger-Dienste. Für Jugendliche zwischen 13 und 18 Jahren möchte die CDU-Politikerin abgestufte Schutzkonzepte bei der Nutzung von TikTok, Instagram und Co. Prien bezieht sich hierbei auf die Empfehlung einer Expertenkommission.
3: Kinder stoßen im Netz auf viele Gefahren, heißt es von der Expertenkommission. Darunter Pornos, Mobbing oder Cybergrooming. Hinzu kommen die besorgniserregenden Nutzungszeiten. Etwa 1 Million Jugendliche würden digitale Medien auf problematische Weise nutzen. Um sie besser zu schützen, schlägt die Kommission härtere Regeln für Plattformen vor, sowie Handyverbote an Schulen und eine gesetzliche Altersgrenze. Die wird gerade auch in vielen anderen EU-Ländern diskutiert, teilweise mit noch strengeren Ansätzen. Fiona Reinhardt, Nachrichtenredaktion.
2: 2 Wochen vor dem NATO-Gipfel in Ankara haben die größeren europäischen Partner den Willen zur Stärkung des Bündnisses bekräftigt. Wir stehen gemeinsam für eine NATO, die stark und einig die Sicherheit im euroatlantischen Raum wahrt, im Interesse aller Alliierten. Zweitens, wir wollen die Allianz erneuern, wir stärken ihren europäischen Pfeiler, sagte Bundeskanzler Merz in Berlin beim Spitzentreffen der sogenannten E5 der größeren europäischen Mitgliedstaaten. Die Bundesanwaltschaft ermittelt gegen einen Russen wegen möglicher Sabotageversuche an der Gasversorgung in Deutschland. Einsatzkräfte durchsuchten in Berlin und Frankfurt am Main Räumlichkeiten. Im Fokus der Ermittlungen steht eine ehemalige Tochterfirma des staatlichen russischen Energiekonzerns Gazprom.
4: Es geht um einen Zeitraum zu Beginn des Ukraine-Kriegs. Damals wollte ein angeblich neuer Eigentümer die Gazprom Germania aus dem Nichts heraus liquidieren, hieß es von der Bundesanwaltschaft. Das hätte die Gasversorgung in Deutschland in einer ohnehin kritischen Phase weiter erschweren können. Denn Gazprom Germania verfügte zu dem Zeitpunkt über mindestens ein Viertel der deutschen Speicherkapazitäten für Erdgas. Das Bundeswirtschaftsministerium bekam Wind von der geplanten Aktion und verhinderte sie. Tanja Wagner, Nachrichtenredaktion.
2: Zum Sport. Die Schweiz hat Gastgeber Kanada den Gruppensieg bei der Fußball-WM entrissen. Die Eidgenossen setzten sich im direkten Duell in Vancouver mit 2:1 durch. Mit einem 3:1 in Katar hat sich Bosnien-Herzegowina den Traum von der K.O.-Runde bei der WM so gut wie erfüllt.
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